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2: Im Studio Holger Dilk, schönen guten Morgen. Es braucht Geld für Maßnahmen zur Abkühlung in den deutschen Innenstädten, das verlangt der Handelsverband. Stadtzentren verlieren bei Temperaturen von über 30 Grad massiv an Attraktivität, sagt HDE-Chef Gent. Colin Mock.
3: Mehr Bäume, Grünflächen, Sonnensegel oder Trinkwasserspender könnten dagegen wirken. Kommunen müssten dafür dringend finanziell unterstützt werden. Die durch den Klimawandel häufiger werdenden Hitzetage würden den Einzelhandel an seinem Standort Nummer 1 zunehmend in den Schwitzkasten nehmen, so Gent. Forderungen gibt's auch vom Deutschen Städtetag. Der will, dass Hitzeschutz als Gemeinschaftsaufgabe in die Verfassung kommt. Das sagte Präsident Jung zum Redaktionsnetzwerk Deutschland.
2: Die anhaltende Trockenheit stellt viele Bauern in Deutschland vor massive Probleme. Dabei geht es gerade vor allem um das Viehfutter. Jana Klonikowski.
4: Genau, wegen der Trockenheit sind und waren viele Felder trockenbraun statt saftig grün. Und damit ist die Heuernte oft sehr, sehr mau ausgefallen. Und das heißt wiederum, viele Bauern machen sich Sorgen, ob sie genug Futter für ihre Tiere bereitstellen können. Teils muss teuer Futter zugekauft werden, was die Landwirte natürlich finanziell belastet. Der Bauernverband fordert daher bereits Entlastungen, zum Beispiel bei den Kosten für Agrardiesel.
2: Wegen des anhaltenden Niedrigwassers in großen Flüssen dürfen Lastwagen in immer mehr Bundesländern auch sonntags fahren. Zuletzt haben Mecklenburg-Vorpommern, Bayern und Baden-Württemberg das Fahrverbot gelockert. Damit sollen Waren trotz eingeschränkter Transportwege auf wichtigen Flüssen weiter ins Ziel kommen. 30 Jahre nach dem Mord an US-Rapper Tupac Shakur ist in Las Vegas der Prozess gegen den mutmaßlichen Drahtzieher gestartet. Der angeklagte Ganganführer soll den Tod der Rap-Legende 1996 in Auftrag gegeben haben. Dass geklärt wird, wer geschossen hat, erwarten Prozessbeobachter nicht. Deutschland hat bei der Leichtathletik-Europameisterschaft in Birmingham die ersten Medaillen in der Tasche. Läufer Florian Bremm hat über die 5000 Meter sensationell Silber geholt. Vorher hatte sich Kugelstoßerin Yimisi Mabry Bronze gesichert, wie schon bei der letzten EM vor 2 Jahren.
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5: Mit KI-Support. Viele Wolken gibt es heute früh vor allem im Norden und Osten, sonst bleibt's erstmal trocken. Später am Tag setzt sich in vielen Ecken trockenes Sommerwetter durch. Nur an den Alpen können ab und zu Schauer oder ein Gewitter dabei sein. Dazu Höchstwerte von 18 bis 34 Grad. Morgen geht's meist sonnig und trocken weiter, maximal bis 35 Grad.

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0: Na, da wird man da gerne wach, oder? Mit dem King of Rock'n'Roll als Opener meiner Sendung.
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0: Elvis Presley mit Hound Dog macht tatsächlich den Opener meiner Sendung Der Morgen mit Gernot. Wir haben heute den 11. August. Ja, Dienstag. Genau. Moment, da juckt was. Ja, nee, nicht am Hinter, im Auge. Gernot, also nee. Dienstag, der 11. August 2026. Meine Sendung hat eine Struktur, wie ihr wisst. Na? Meine Sendung beginnt mit Nachrichten, Sport und Wetterbericht in kompakter Variante. Dann in der 20. Sendeminute ungefähr, da gibt es einen kleinen Beitrag. Um halb dann die Wetteraussichten und 10 nach halb gucken wir nach, wer heute Geburtstag hat. Zu hören ist meine Sendung immer montags bis freitags live von 6 bis 9 Uhr und unlive von 3 Uhr in der Nacht bis 6 Uhr ran. Immer die Wiederholung vom Vortag. Musikalischerseits kennen meine Fans auch das schon. Trotzdem sage ich es immer, weil ja immer wieder neue Hörer dazukommen. Und die wollen ja auch wissen, was gehauen und gestochen ist. Denen sei also gesagt, bei mir hört ihr immer einen deutschsprachig gesungenen, gefolgt von einem nicht deutschsprachig gesungenen Titel. Dazwischen die aktuelle Uhrzeit und das immer im Wechsel. Wir haben es 6 Uhr und 8 Minuten, 8 Minuten nach 6. Legen wir los. Der Frank Schöbel, ja, der hatte seine erste Dame, hieß Christorg, ja, und die zweite hieß dann Aurora La Casa. Und die hören wir jetzt, die konnte nämlich auch singen. Nimm den Zug, der Sehnsucht heißt, ja. Schon ein bisschen älter, ich muss überlegen gerade, von wann ist das Ding? Habe ich das aufgeschrieben? Manchmal ist es so. Ja, 1974. Ah ja, guck an, da hat sie das Ding geschmettert. Das Ding hören wir uns jetzt an. Und ich wünsche einen wunderschönen guten Morgen und bedanke mich fürs zahlreiche Einschalten. Moin, moin!

0: Sie hat noch ein paar andere Titelchen gesungen, aber der hier ist durchaus ihr berühmtester, ihr bekanntester, würde ich mal so vorsichtig behaupten. Na? Unter anderem hat sie mit Frank Schöbel auch diese herrliche Weihnachtsplatte gemacht, die man jedes Jahr auf ein neues hören kann. Na? Weihnachten bei uns zu Hause, oder irgendwie so hieß die, irgendwie so in der Art. Ja? Aber es ist eine sehr, sehr schöne Platte. Ich spiele euch dann da was zu Weihnachten vor. Ne? Und da hören wir doch wieder Aurora La Casa. Jetzt haben wir 6 Uhr und 12 Minuten, 3 Minuten vor 6:45. Shaken Stevens ist mal wieder angesagt. Ist noch gar nicht so lange her, da habe ich den Titel als Sonderspiel gespielt. Was ist das denn jetzt für ein Satz? Naja, der Ablauf, der Titel hier, das bestimmt das Programm alleine. Ja, ungefähr ein Vierteljahr dauert es, ehe ihr die Titel wieder nochmal hört. Exakt den gleichen. Und das will man ja auch. Man will ja durchaus mal Harpo-Movies da öfter hören im Jahr, nicht nur einmal oder so, ne? Oder dann nur einmal und nie wieder, ist ja Quatsch. Also kommt eine gewisse Rotation zustande und die bestimmt das Programm, ne? Aber vor kurzem, ihr wisst schon, mit dem Versterben, so ein doofes Wort, wa? Aber es ist so. Naja, von Bonnie Tyler hatte ich den gespielt, ja, in Bezug zu diesem schlechten Datum, hätte ich beinahe gesagt. Wir hören den jetzt nochmal. Wahrscheinlich, weil die Rotation sagt, jetzt wäre er sowieso dran gewesen. Ne? Shaken Stevens, A Rocking Good Way mit der unvergessenen Bonnie Tyler.
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schade, dass sie wirklich nicht mehr zusammengesungen haben. Ist echt schade, ne? Aber das Ding hier hat auch sofort hingehauen und war tatsächlich mehrere Wochen in den Charts ganz, ganz oben zu sehen gewesen. Damals war's. Lang ist's her. Trotzdem immer wieder gerne gehört. Ihr hört die Sendung Der Morgen mit Gernot um 6:16, eine Minute nach 6:45. Sexy Rexy ist angesagt und der singt, nein, nicht Fiesta Mexicana. Das hat er damals auch nicht so gemocht, dass man die immer so...

0: nur auf diesen einen einzigen Titel ja, anspricht, hat das so ein schönes, breites, groß gefächertes Repertoire. Unter anderem Copacabana, siehste. Hören wir gleich in wenigen Sekunden.
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0: Copacabana und du. So, ich habe jetzt gerade mal, ich lese ja nebenbei immer so ein bisschen, ne, bei MSN, hier kennt ihr ja die Nachrichtengeschichten auf eurem Browser, ne, die dann aber so kommen. Jetzt habe ich erstmal dieses T-Online da, dieses Format weg, will ich nicht mehr. Also von denen muss man nichts mehr haben. Echt, die sind fürchterlich, ja. Die schreiben nur Blödsinn. Absoluten Schwachsinn. Ist tatsächlich so. Ja, also nee. Ist auch kein Wunder. Warum? Ganz einfach. T-Online gehört zur Deutschen Telekom. Und wer hat die Deutsche Telekom zu 51% unter seine Fittiche? Na. Der Staat. Richtig. Also, wessen Lieder ich singe, dessen Fahne ich schwinge. Und das merkst du richtig. Das ist fürchterlich, was die für einen Müll zusammenschreiben. Ja, aber kann man ja Gott sei Dank bei MSN raufgehen auf die drei Punkte, die da unten sind, ne? Und dann kann man weitere Informationen und dann zack, kein Interesse mehr, zack, und dann kriegst du auch nicht mehr von denen. Fürchterlich. So habe ich es übrigens mit den Öffentlich-Rechtlichen auch gemacht. Da kriege ich auch keine Meldung mehr. Hier in meinem Computer bestimme ich, was hier zu lesen gibt. Richtig. Und nicht so Menschenverblödung. Fürchterlich. So, ihr Lieben, wir haben den Beitrag. Wir haben 6 Uhr und 22 Minuten, 8 Minuten vor 6:30. Dann hören wir Johnny Nash mit Rock Me Baby. Aber erst der Beitrag. Ein 67-jähriger Rentner hat in einer Apotheke im niederrheinischen Dingslaken mit vorgehaltener Pistole die Herausgabe einer Packung des Potenzmittels Viagra erzwungen. Wie die zuständige Polizei in Wesel am Dienstag mitteilte, hatte der Mann zunächst versucht, das Medikament ohne das notwendige Rezept zu kaufen. Dies hatte die Apothekerin jedoch abgelehnt. Daraufhin habe der betrunkene Rentner offenbar die Fassung verloren, berichtete die Polizei. Er habe die Apotheke zunächst verlassen, sei aber kurz darauf mit einer Pistole zurückgekehrt und habe in die Decke geschossen, um seiner Forderung Nachdruck zu verleihen. Die Apothekerin habe ihm schließlich Viagra-Pillen ausgehändigt. Der Rentner habe das Medikament bezahlt und dann die Apotheke verlassen. Kurz darauf wurde er von der Polizei festgenommen.
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0: Nicht schlecht, Herr Specht, ne? Schöne, entspannte Musik zum langsamen Wachwerden mit Johnny Nash und Rock Me Baby. 6:28 Uhr. Machen wir noch einen kurzen und dann gucken wir uns mal das Wetter an. Irene Shear und Bernhard Brink. Was kann ich denn dafür? Eine deutsche Covervariante vom Song Something Stupid. Bitte. Da ist er.
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0: Genau, Irene Shear und Bernhard Brink, was kann ich denn dafür? Ihr Lieben, nur ist es soweit, wir haben es eine Minute nach halb sogar schon, 6.31 Uhr, eine Minute nach halb sieben. Wir hören uns jetzt die Wetteraussichten an und wie immer folgen dann meist, was heißt meist, bei mir eigentlich immer Verbrauchertipps, ne? Wer keine Reklame hört, der hat immer Glück, der hat dann entweder einen Sender eingeschaltet, wo es gar keine Werbung gibt oder eben, dass keine Vorrätig ist für seinen lokalen Bereich. Das kann auch sein. Wir hören dann eine schöne Nummer, etwas flotterer Art. The Clash und Should I Stay or Should I Go? Ja, etwas heftigere Musik. Aber muss auch sein, der ein oder andere mag das vielleicht ganz gerne am frühen Morgen etwas, ja, deftiger wach zu werden. Ne? Aber erst das Wetter.
1: Mit KI-Support. Viele Wolken gibt es heute früh vor allem im Norden und Osten. Sonst bleibt's erstmal trocken. Später am Tag setzt sich in vielen Ecken trockenes Sommerwetter durch. Nur an den Alpen können ab und zu Schauer oder ein Gewitter dabei sein. Dazu Höchstwerte von 18 bis 34 Grad. Morgen geht's meist sonnig und trocken weiter, maximal bis 35 Grad.

0: The Clash hier in meiner Sendung, der Morgen mit Gernot, mit flotter, heftiger Musik, ja, zum Wachwerden, ne? Aber ihr wisst ja, ich mag es, so ein bisschen Kontrastprogramm darzustellen, zumindest musikalischerseits, ja? Bei mir kommt nach Rammstein immer Roger Whittaker und umgekehrt. Und so machen wir es jetzt auch. Nach dieser heftigen Mucke gibt's was Weichgespültes, ne? Die unvergessene Trude Herr singt Ich will keine Schokolade und das Ganze um 6:36, 6 Minuten nach 6:30, ne? Ich will lieber einen Mann, ich seh die, es gibt bei der Plattform mit Y, ihr wisst schon, da gibt's ein Video dazu, das ist schon recht niedlich. In irgendeinem Film hat sie das Ding doch auch gesungen, ja, ich kann mich entsinnen, na gut, lassen wir sie nochmal auf, erstehen, hätte ich beinahe gesagt.
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0: war das gut oder war das gut? Ja, ein Relikt aus längst vergangener Zeit, aber irgendwie niedlich auch vom Text her. Ja, die haben damals schon neckische Texte gehabt, warum auch nicht, ne? Trude Herr, ich will keine Schokolade. 6 Uhr und 39 Minuten, 9 Minuten nach 6:30. Hören wir es noch einen an und dann gucken wir mal, wer heute Geburtstag hat. Save Your Kisses for Me mit Brotherhood of Men. Na bitte.
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So, guck mal einer an. Heute mache ich es recht kurz. Heute sind nicht so viel zu nennen und vor allen Dingen heute sind ja wieder so eine SPD-Politiker bei, die ich nicht nennen werde. Warum nicht, Gernot? Na, die wollen doch die Brandmauer. Dann kriegen sie es auch. Keine Gratulation, keine Erwähnung. Sie wollen die Brandmauer, nur kriegen sie es auch von mir. Ja, nein. Wie man bestellt, so bekommt man auch von mir. Das ist nun mal so. Pech gehabt, edgy. Gernot, das ist kindisch. Ja? Ja, eine Brandmauer ist auch kindisch. Ha, genau das Gleiche. Ja, immer wieder denkt daran, wer mir eine Backpfeife gibt, kriegt doch eine zurück. Ist doch ganz klar, ne? Oder weiß ich halt die andere Backe hin. Nee, vergiss es. Hulk Hogan, US-amerikanischer Wrestler und Schauspieler. Der hätte heute Geburtstag gehabt, am 11. August 1953 geboren. Im Alter von 71 Jahren, 2025, ist er leider von uns gegangen. Und noch einen, an den möchte ich sehr, sehr gerne erinnern sogar. Und der singt auch das Geburtstagsständchen. Der deutsche Schauspieler und Kabarettist Dieter Krebs. Ja, wer kennt ihn nicht? Ne? Am 11. August 1947 hat er das Licht der Welt erblickt. Leider ist er im viel zu frühen Alter von 52 Jahren von uns gegangen. Im Jahr 2000. Schnucklemucke hat uns hinterlassen und Gags ohne Ende, wie wir ja wissen. Ich sehe ihn ganz gerne, ihr wisst schon, auf der Plattform mit dem Y, da kann man ihn tausendfach gerne sehen. Hören tun wir ihn jetzt mit Gundula zusammen. Ich bin der Martin, ne? Richtig, da ist er.

Martina. Sag mal, was willst du eigentlich von mir? Ich bin der Martina. Also rein inhaltlich finde ich das total gut, wie dir das aus dem Mund rauskommt. Du machst das echt cool. Aber geht das auch auf Deutsch? Ich kann nämlich kein Französisch. Ich bin der Martin, ne? Martin, du, das hast du schon mal gesagt.

du, das bringt doch alles nix. Ich bin der Martin, ne? Find das voll gut, wie du dich artikulieren kannst. Aber bei uns in der Männergruppe haben wir diese Problematik auch schon mal durchdiskutiert. Weißt du, du kannst mir nicht einfach einen Ballon aufblasen und dann nachher die Luft rauslassen.

0: Was hast du denn? Ist dir übel? Sollen wir mal ein bisschen vor die Tür gehen? Ich könnte das ja auch draußen ausdiskutieren. 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
1: Dieter Krebs, der Unvergessene. Heute hätte er Geburtstag gehabt. Ich bin der Martin. Ne? Richtig. 6 Uhr und na gleich 48 Minuten sogar. 3 Minuten nach 6:45. Alle, die es los müssen, auf dem Malore wünsche ich einen schönen Dienstag. Wir hören uns dann am Mittwoch früh wieder. Ja, ich weiß, ja, ich sage immer das Gleiche. Aber es stimmt ja, es ist ja tatsächlich so. Ja, laufen wirklich jetzt welche los zur Arbeit, ja, die das Steuersäckel füllen. Und ihre Familie ernähren müssen, wollen und können. Und denen wünsche ich einen tollen Dienstag. Alle anderen lieb dranbleiben und weiter zuhören, was der Onkel da am Radio für Blödsinn erzählt. David Bowie singt jetzt Let's Dance.
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0: David Bowie mit dem sehr bekannten Titel Let's Dance hier in meiner Sendung Der Morgen mit Gernot. 6:53 haben wir es, in der Zwischenzeit 7:07. Jetzt wird eine eindeutige Behauptung dargestellt, und zwar vor den Flippers. Die meinen nämlich, schöne Mädchen heißen Gabi. Ach so? Na gut, ich kenne zwei Gabis, und die drei sogar, fällt mir ein. Und die sehen tatsächlich nicht unattraktiv aus. Ja, kann man so stehen lassen.
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0: So, du wisst ja Bescheid, dass der Bernd von schönen Mädchen träumt, die Gabi heißen. Oder umgedreht, die Behauptung aufstellt, alle schönen Mädchen heißen Gabi. Na gut, ja. Vielleicht gibt's auch schöne Manuelas oder schöne Andreas oder schöne Silvias. Aber in diesem Fall ist es halt die Gabi. Na Gott. So, ein Schnuck den Song haben wir noch. Dann gibt's Nachrichten, Sport und Wetterbericht in kompakter Variante. Denn die erste Stunde ist zu Ende. Aber es gibt noch eine zweite. Wir hören uns nach den Nachrichten wieder. 6 Uhr und 58 Minuten, 2 Minuten vor 7. The Pickles singen Johnny Reggie. Genau. Die Schweine. Aha. Guck an. Schweine können singen? Ich dachte nur, die können quieken. Gernot, spiel jetzt den Titel. Ja, mach ich ja. Also schön artig dranbleiben, gerade sitzen und nicht mit dem Kaffee kleckern. Bis gleich, ihr Lieben. Ich freue mich auf euch.
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2: Im Studio Holger Dilk. Schönen guten Morgen. Immer mehr Länder setzen wegen des Niedrigwassers das Sonntagsfahrverbot für Lkw aus. In Bayern, Baden-Württemberg und Mecklenburg-Vorpommern dürfen Lastwagen jetzt auch sonntags auf die Autobahnen. Davor hatten das schon Niedersachsen, Nordrhein-Westfalen, Rheinland-Pfalz und das Saarland erlaubt. Damit soll dafür gesorgt werden, dass Waren an ihr Ziel kommen. Wegen der historisch niedrigen Pegelstände fallen viele Flüsse als Transportwege nahezu völlig weg. Logistikverbände warnen aber vor zu hohen Erwartungen, weil in Deutschland rund 100.000 Lkw-Fahrer fehlen. Beim aktuellen Hitzesommer ist kein Ende in Sicht und die damit einhergehende Trockenheit sorgt für immer mehr Probleme. Auch in der Landwirtschaft sieht es nicht gut aus. Jana Klonikowski.
3: Nein, der fehlende Regen sorgt vielerorts für eine ganz schlechte Heuernte. Dabei wird das Heu ja dringend gebraucht, um die Tiere füttern zu können, auch über den Winter. Das geht nun oft nicht. Viele Bauern müssen teuer Futter zukaufen oder Tiere anders als geplant verkaufen, oft dann an Schlachthöfe, was dort wiederum die Preise senkt. Und das trockene, heiße Sommerwetter geht weiter. Ergiebiger Regen ist diese Woche erstmal nicht in Sicht. Das dürfte auch eine schlechte Nachricht für die niedrigen Flusspegel in Deutschland sein.
2: Bäume, Sonnensegel, Trinkwasserspender oder mehr offene Wasserflächen. Der Handelsverband fordert Maßnahmen zur Abkühlung der Innenstädte. Stadtzentren verlieren bei Temperaturen von über 30 Grad massiv an Attraktivität, sagt HDE-Chef Gent. Kommunen müssten dafür dringend finanziell unterstützt werden. Bundesnachrichtendienst und Verfassungsschutz brauchen mehr Möglichkeiten, Bedrohungen früher zu erkennen. Das verlangt der Vorsitzende des parlamentarischen Geheimdienstkontrollgremiums Heinrichmann in der Rheinischen Post. Hintergrund ist der Drohnenvorfall am Leipziger Flughafen. US-Präsident Trump stärkt FIFA-Boss Infantino den Rücken. Der Fußball-Weltverband würde einen schrecklichen Fehler begehen, wenn er Infantino entmachten würde, sagt Trump. Der Schweizer steht wegen seiner inzwischen gestoppten WM-Verkaufspläne unter Druck. Die Leichtathletik-Europameisterschaft in Birmingham ist gestartet und für Deutschland gab es zum Auftakt gleich 2 Medaillen. Florian Brem wurde im 5000-Meter-Lauf der Männer Zweiter und gewann Silber. Kugelstoß-Olympiasiegerin Yimisi Mabry holte sich in ihrem Wettbewerb Bronze.
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4: mit KI-Support. Sonnig ist es heute, abgesehen vom Norden, da hängen mehr Wolken rum und meistens bleibt es trocken und Richtung Alpen ziehen später ein paar Wolken rein, da kann auch mal ein Schauer oder ein Gewitter dabei sein. Sonst viel Sonne, warm bis heiß mit 24 bis 34 Grad. Morgen geht das ziemlich ähnlich weiter, oft sonnig und trocken, maximal bis 35 Grad.

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0: Lo! Und die Hollywood Bananas sangen Kingstown, Kingstown als Opener meiner zweiten Stunde der Sendung.
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0: Dienstag ist heute. Dienstag, der 11. August 2026. Wie immer hört ihr die Sendung Der Morgen mit Gernot live. Montags bis Freitags von 6 bis 9 und unlive von 3 Uhr in der Nacht bis 6 Uhr ran. Die Wiederholung vom Vortag. Zur vollen Stunde Nachrichten, Sport und Wetterbericht in kompakter Variante. In der 20. Sendeminute ein kleiner Beitrag um halb. Die Wetteraussichten und 10 nach halb schauen, wer heute Geburtstag hat. Musikalischerseits, wie immer, der stete Wechsel von deutsch in nicht deutsch gesungenem Liedgut und dazwischen die aktuelle Uhrzeit. Zack, ist der Drops so gut wie lutscht. 7 Uhr und 8 Minuten haben wir es, 8 Minuten nach 7 und nach Lou in Englisch hören wir was Deutsches. Katharina Valente und ein Titel, der relativ selten gespielt wurde von ihr. Ne? Trotzdem, ich denke, durchaus bekannt. 1000 rosarote Pfeile. Schön, dass ihr da seid. Moin, moin, Prost Kaffee.

0: Nicht schlecht, Herr Specht. Wem das Ding irgendwie bekannt vorkam, dem sei gesagt, richtig, das ist eine deutsche Cover-Variante. Die englische Originalfassung stammt von Leppy Lee und Little Arrows. Ja, und hier eine deutsche Fassung von Katharina Valente. 1000 rosarote Pfeile. 7:11, 8:04. The Pretenders singen Don't Get Me Wrong.
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0: Flotte Mucke zum Wachwerden, die Pretenders und Don't Get Me Wrong. Ihr hört die Nervensäger aus dem schönen Märkisch Oderland, seines Zeichens auch Gernot genannt, montags bis freitags von 6 bis 9 live. Rudolf Rock und die Schocker sind jetzt dran und die singen, er ist ein steiler Zahn, wie steiler nicht geht. Das Ding ist doch hier mobst, ja, aber gut gemobst, muss ich mal sagen, ne? Im Original von Oliver Twist in die Happy Twistlers, ja, habe ich auch schon das ein oder andere Mal gespielt. Und hier, wie gesagt, mal in der Variante mit Rudolf Rock und die Schocker. 7:16, eine Minute nach 7:45 haben wir es in der Zwischenzeit.
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0: Also ich würde damit vorsichtig umgehen. Damals ist das kein Problem gewesen, ja, in den 50er, 60er Jahren. Ne? Wenn du heute auf der Straße gehst oder in der Öffentlichkeit und bezeichnest irgendeine Dame, die da rumläuft, Alter, ist das ein geiler Zahn. Bupp, zack, Anzeige wegen sexueller Nötigung. Ja, definitiv. Kannst du mal sehen, so bekloppt ist die deutsche Gesellschaft tatsächlich geworden. Damals war das schon durchaus ne, eine, wollen wir mal sagen, eine Ansage zu einer Dame, die richtig nett und attraktiv aussieht. Ja? Wo ist das Problem, liebe Frauenwelt heutzutage? Wo ist es? Mann, wir Kerle haben euch gerne hinterher gepfiffen, ja? Wenn der Rock etwas kürzer war, die Beine sehr lang. Wo ist das Problem? Ihr müsstet doch eigentlich... Ja, ich sag mal, aufwertend weiterlaufen, wenn euch die Männerwelt hinterher pfeift, ja? Oder was Nettes hinterher sagt, ne? Und wie gesagt, nicht jede blöde Spruch ist eine dämliche Anmache, sondern manchmal auch lieb gemeint, ne? Mann, ist das ein geiler, steiler Zahn. Gernot, also, gut. Wir bleiben bei der Uhrzeit, ja? Bevor der Gernot sich um Kopf und Kragen redet. 7:21, 9 Minuten vor halb. Acht haben wir's. Der Beitrag ist fertig und dann gibt's Enigma mit Sadness Part 1.
1: Müder Telefonsex ist einem 25-jährigen marokkanischen Hotelgast in Köln teuer zu stehen gekommen. Wie die Polizei am Montag mitteilte, hatte der 25-jährige Gast von seinem Hotelzimmer aus die Nummer einer Telefonsexagentur gewählt, war dann aber trotz der Bemühungen der Dame am anderen Ende der Leitung mitten im offenbar nicht allzu erregenden Gespräch eingeschlafen. Als er aufwachte, erwartete ihn eine Telefonrechnung von annähernd 1300 Euro. Da er diese Summe nicht zahlen konnte, rief der Hotelier die Polizei. Dabei stellte sich heraus, dass der müde Sexhungrige sich seit 2015 ohne Aufenthaltserlaubnis in der Bundesrepublik aufhält. Deswegen und wegen des Verdachtes des Betruges wurde er festgenommen.
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0: Enigma und Sadness Part 1. 7 Uhr und 26 Minuten haben wir es, 4 Minuten vor halb 8. Noch haben wir noch einen schnuckligen Song und dann wenden wir uns den Wetterdaten zu. Ne? Das Originaltitelchen kommt von Arabesque, ja, wo die Sängerin Sandra mit drinne zugegen war. Die haben damals gesungen Take Me, Don't Break Me. Wir hören die Nummer jetzt in Deutsch. Von Benny. Montag ist Schontag, obwohl heute Dienstag ist. Macht nix. Daneben, Dienstag ist Schontag. Dienstag heißt Dienstag, weil Gernot Dienst hat. Oh nee, es wird immer schlimmer.
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0: Na geht doch, Benny, und Montag ist Schontag. Dienstag ebenfalls oder so irgendwie. Nee, da treibt sich nicht. Naja, wie auch immer. Wir haben 7 Uhr und na 31 Minuten. Eine Minute nach Halbzeit der kompletten Sendung der Morgen mit Gernot. Eine Minute nach 7:30. Ferrari hören wir jetzt gleich, ja? Ferrari und Monza. Und da kann man tatsächlich so ein bisschen musikalische Parallelen ziehen zur George Baker Selection. Kommen auch aus demselben Land und ich werde die Vermutung nicht los, als wenn die dicke Kumpels sind. Das hört sich wirklich verdächtig gleich an, ja? Aber hört selbst, zuvor gibt's das Wetter.
1: Mit KI-Support. Sonnig ist es heute, abgesehen vom Norden, da hängen mehr Wolken rum und meistens bleibt es trocken und Richtung Alpen ziehen später ein paar Wolken rein, da kann auch mal ein Schauer oder ein Gewitter dabei sein. Sonst viel Sonne, warm bis heiß mit 24 bis 34 Grad. Morgen geht das ziemlich ähnlich weiter, oft sonnig und trocken, maximal bis 35 Grad.

0: Genau. Monza ist mein Hund, richtig. Und habt ihr gemerkt, da sind tatsächlich Parallelen, ne, zu ziehen zwischen der George Baker Selection und Frank Ferrari oder Ferrari mit Monza. Hat sich wirklich verdächtig gleich angehört. Zumindest, ich würde sagen, dann hat er die im gleichen Studio aufgenommen oder so. Also so viel Gleichheit kann man doch gar nicht haben. Es sei denn, man trifft sich vorher richtig wieder und die hauen sich die Köpfe ein. Haben sie aber nicht, ne? Kommen beide aus den Niederlanden. Ich denke mal, sie sind gute Freunde. So soll es sein. 7 Uhr und 36 Minuten, 6 Minuten nach 7:30. Jetzt werden wir aufgeklärt, was so ein Schotte unterm Rock trägt. Ja, nee, nicht von Nico Haag, der hat ja auch gesungen, ne? Unterm Schottenrock ist gar nichts, da ist nichts und da war nichts, da ist nur ein Dudelsack mit Pfeife, ne? Und dann, was, die Dörte hat er auch, ne? Mit dem Schotte. Jeder Schotte hat in Schottland einen Schottenrock an und erklärt da auch so ein bisschen was. Jetzt kriegen wir es von den Travelers erklärt, ja? Was trägt der Schotte unterm Rock? Mit oder ohne Fragezeichen. Die Travelers haben so ihre Eigenart, sie singen in Sächsisch. Ja, da müssen wir genau zuhören, ne? Da müssen wir weiß, was seid weiß, ne? Was singt, ne? Die Travelers, und was trägt der Schotte unterm Rock, ne? Bitte?
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7.39 Uhr haben wir es. 9 Minuten nach 7:30. Gut erkannt, ne? Gut erkannt habt das richtig. Die Melodie stammt von Bill Haley. Rock Around the Clock. Und hier haben wir das Ding in Deutsch gehört mit einem Text, der nicht 1:1 übersetzt ist. Wir wissen Bescheid, die Travelers. Was trägt der Schotte unterm Rock? Wobei ich das nicht verstehe. Eigentlich müsste doch da die Titelzeile heißen, was hängt beim Schotten unterm Rock? Gernot, die Sendung bleibt jugendfrei. Glenn frei, the heat is on. Und dann, da gucken wir es mal, dann an, wer Geburtstag hat heute.

0: Na, gucken wir mal. Am 11. August hat wer Geburtstag? Ja, viele meiner Hörer auch, durchaus. Herzlichen Glückwunsch an der Stelle auch mal allen Zuhörenden, die heute am 11. August Geburtstag haben. Und es hätte Geburtstag gehabt Hulk Hogan, ja, der US-amerikanische Wrestler und Schauspieler. Ich sage ihn auch mal ganz gerne, ja, für seinen Körper hat er viel getan, ne, sportlicherseits. Und für ein Lächeln oder lustige Fights im wahrsten Sinne des Wortes, das war ja getalkt, ne? Das war ja nicht echt, wie wir ja wissen, hat er auch immer gesorgt. Leider verstarb er 2025 im Alter von 71 Jahren. Aber das ein oder andere Mal, es war schon ganz neckig, was sie da so auf die Bühne gemacht haben. Na gut. Ihr Lieben, des Weiteren, was habe ich hier? Oh, nee, das übergehen wir. Hier SPD-Politiker. Nein, Gerhard. Nein. Die wollen eine Brandmauer, kriegen sie keine Erwähnung, keine namentliche Erwähnung und auch keine Gratulation.
1: Gerhard, das ist doch kindisch.
0: Stimmt, Brandmauer ist auch kindisch. Wer eine Brandmauer will, kriegt sie. Auch von der anderen Seite. Bei mir gerne. Keine Erwähnung. Pech gehabt. Dieter Krebs, den erwähnen wir gerne. Leider ist er nicht mehr unter uns. Wir wissen ja, im Jahr 2000 ist er mit 52 Jahren nur von uns gegangen. Der deutsche Schauspieler und Kabarettist. Schönes hat er uns hinterlassen. Immer wieder gerne zu sehen auf der Plattform mit dem großen Y. Da kann man dann durchaus mit Beatrice, hinten Federbeer. Kommt gleich. Wahrscheinlich, wenn ich den Titel höre, ne? Da haben wir sehr, sehr viele Gags und Witze gesehen. Singt hören wir ihn jetzt auch mit seinem durchaus berühmtesten Titel, denke ich mal. Ich bin der Martin, Dieter Krebs. Bitteschön.

willst du eigentlich von mir? Ich bin der Martin, ne? Also rein inhaltlich finde ich das total gut, wie dir das aus dem Mund rauskommt. Du machst das echt cool. Aber geht das auch auf Deutsch? Ich kann nämlich kein Französisch. Ich bin der Martin, ne? Du, das hast du schon mal gesagt. Kenn ich gar nicht, my love, ich kenn nur Olaf. Der ist bei mir im Töpferkurs. Nur der hat immer so tierisch stressige

du, das bringt doch alles nix. Ich bin der Martin, ne? Find das voll gut, wie du dich artikulieren kannst. Aber bei uns in der Männergruppe haben wir diese Problematik auch schon mal durchdiskutiert. Weißt du, du kannst mir nicht einfach einen Ballon aufblasen und dann nachher die Luft rauslassen.

0: stehen.
1: Oh Martin. Ey, wie heißt du eigentlich?
0: Oh Martin, mein.
1: Was hast du denn? Ist dir übel?
0: Oh Martin.
1: Sollen wir mal ein bisschen für die Tür gehen?
0: Oh Martin, mein.
1: Ich können das ja auch draußen ausdiskutieren. Wenn dir kalt ist, dann leih ich dir meinen Rentierpulli. 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
2: Genau, so ein Rentierpulli ist eine echt gute Errungenschaft. Im Winter zumindest. Ja? Ich bin der Gernot, ich bin der Martin, ne? Dieter Krebs, das Geburtstagskind des Tages und die Gundula. 7 Uhr und 49 Minuten, 4 Minuten nach dreiviertel acht. Jetzt habe ich was Schönes für euch und zwar einen Medley von The Sweet. Ja, die touren ja tatsächlich immer noch durch die Gegend, sogar in Brandenburg. Da in Ruppin habe ich sie gesehen als solches, da sind sie zugange. Allerdings ist nur noch ein einziges Bandmitglied original, die anderen sind ausgetauscht. Trotzdem, die Melodien sind nach wie vor recht gut gesungen und dargestellt, ist tatsächlich mit Daumen hoch, ja, durchaus zu bewerten. The Sweet und The Sweet Mix, also ein schönes Medley mit einem kleinen Auszug aus ihrem Riesenrepertoire. Hören wir gleich in wenigen Sekunden, geht's los.
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0: 7:57 Uhr haben wir es, 8:03 Uhr. The Sweet mit einem schönen Medley. Wir haben noch einen schnuckligen Song. Bis ran an die Nachrichten, Sport und Wetterbericht in kompakter Variante. Der Bernd Appels, Baby, du kommst viel zu spät.
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2: Im Studio Holger Dilk, schönen guten Morgen. Mit Blick auf das Niedrigwasser setzen immer mehr Bundesländer das Sonntagsfahrverbot für Lkw aus. Zuletzt sind jetzt Bayern, Baden-Württemberg und Mecklenburg-Vorpommern dazugekommen. Tim Britztrup.
3: Davor hatten schon Niedersachsen, Nordrhein-Westfalen, Rheinland-Pfalz und das Saarland erlaubt, dass auch sonntags LKWs auf den Autobahnen unterwegs sein dürfen. Damit soll dafür gesorgt werden, dass Waren an ihr Ziel kommen. Viele deutsche Flüsse melden nach wochenlanger Hitze und Trockenheit historisch niedrige Pegelstände und sind kaum noch schiffbar. Logistikverbände warnen allerdings vor zu hohen Erwartungen, weil deutschlandweit rund 100.000 LKW-Fahrer fehlen.
2: Die anhaltende Trockenheit stellt viele Bauern in Deutschland vor massive Probleme. Dabei geht es gerade vor allem um das Viehfutter. Jana Klonikowski.
4: Genau, wegen der Trockenheit sind und waren viele Felder trockenbraun statt saftig grün. Und damit ist die Heuernte oft sehr, sehr mau ausgefallen. Und das heißt wiederum, viele Bauern machen sich Sorgen, ob sie genug Futter für ihre Tiere bereitstellen können. Teils muss teuer Futter zugekauft werden, was die Landwirte natürlich finanziell belastet. Der Bauernverband fordert daher bereits Entlastungen, zum Beispiel bei den Kosten für Agrardiesel.
2: Unter anderem wegen der hohen Spritpreise wechseln immer mehr Deutsche vom Verbrenner aufs E-Auto. Von April bis Juni sind die Zahlen stark angestiegen, geht aus dem E-Barometer der Versicherung Hukoburg hervor. Vor allem Vielfahrer steigen um. Nach dem Drohnenvorfall am Leipziger Flughafen wird weiter über Konsequenzen diskutiert. Der Vorsitzende des Parlamentarischen Geheimdienstkontrollgremiums, Marc Heinrichmann, schaut auf Bundesnachrichtendienst und Verfassungsschutz. Er fordert in der Rheinischen Post mehr Möglichkeiten, um Bedrohungen frühzeitig zu erkennen. 30 Jahre nach dem Mord an US-Rapper Tupac Shakur ist in Las Vegas der Prozess gegen den mutmaßlichen Drahtzieher gestartet. Der angeklagte Ganganführer soll den Tod der Rap-Legende 1996 in Auftrag gegeben haben. Dass geklärt wird, wer geschossen hat, erwarten Prozessbeobachter nicht. Deutschland hat bei der Leichtathletik-Europameisterschaft in Birmingham die ersten Medaillen in der Tasche. Läufer Florian Brem hat über die 5000 Meter sensationell Silber geholt. Vorher hatte sich Kugelstoßerin Yimisi Mabry Bronze gesichert, wie schon bei der letzten EM vor 2 Jahren.
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5: Mit KI-Support. Sonnig ist es heute, abgesehen vom Norden, da hängen mehr Wolken rum und meistens bleibt es trocken. Und Richtung Alpen ziehen später ein paar Wolken rein. Da kann auch mal ein Schauer oder ein Gewitter dabei sein. Sonst viel Sonne, warm bis heiß, mit 24 bis 34 Grad. Morgen geht das ziemlich ähnlich weiter, oft sonnig und trocken, maximal bis 35 Grad.

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0: Genau das ist es. Das ist es. Aber sowas von. Matchbox und Midnight Dynamos war der Opener der dritten Stunde meiner Sendung.
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0: Dienstag ist heute. Dienstag, der 11. August 2026. Ihr hört die Sendung Der Morgen mit Gernot. Das ist meine Wenigkeit hier hinter den beiden Mikrofonen. Ihr wisst ja, eins hat jeder. Ich hab zwei. Eins für den linken Kanal und eins für den rechten Kanal. Denn meine Sendung ist in Stereophonie zu hören. Auch in der Moderation. Ne? Montag bis Freitag, 6 bis 9 Uhr live. Und live von 3 Uhr in der Nacht bis 6 Uhr ran. Immer die Wiederholung vom Vortag. Die Stunde ist strukturiert mit Nachrichten, Sport und Wetterbericht kompakt in der Anfangsminute. Ja, so könnte man es fast sagen. In der ersten Sekunde, ja, so könnte man es erzählen. Zur 20. Minute ungefähr ein kleiner Beitrag, um halb dann der Wetterbericht. Und meist in der dritten Stunde dann von mir persönlich vorgelesen mit in Hilfe Name der Daten vom Wetterfrosch Kurt aus Berlin-Tegel. Und 10 nach halb gucken wir mal, wer heute Geburtstag hat. Musikalischerseits ist der Fairness-Filter scharf geschaltet und bedeutet, ich spiele immer einen deutschsprachig gesungenen, gefolgt von einem nicht deutschsprachig gesungenen Titel. Das immer im Wechsel und dazwischen, na klar, in der Morgensendung, die aktuelle Uhrzeit. 8 Uhr und gleich 9 Minuten, ein paar Sekündchen fehlen noch, dann haben wir es 9 Minuten nach 8. Wir hören nach Matchbox Midnight Dynamos in Englisch. Übrigens, die Deutsche war Leinemann, ne? Und was haben die gesungen?
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0: Genauso hieß der Titel. Hören wir jetzt einen deutschen Titel. Willi Hagara singt Du spielst eine tolle Rolle. Aber erst stelle ich mich nochmal vor und dann singt der Willi.
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Wenn ich solche Musik höre, dann erinnere ich mich immer an Evergreens A Go Go mit Lord Knut. Sonnabend um 9 Uhr früh im Radio Rias Berlin. Rundfunk im amerikanischen Sektor. Da war noch Mucke zu hören. Richtig gute. Hier, sowas zum Beispiel. Willi Hagara, du spielst eine tolle Rolle. Wir haben es 8 Uhr und 12 Minuten, 3 Minuten vor Viertel 9. Jetzt wird eindeutig der Weg nach Amarillo gefragt. Ein Mitsing-Song vom Sir Tony Christie, This is a Way to Amarillo. Na bitte.

0: gibt es auch einige deutsche Varianten, unter anderem Mike Fender, ne? Verliebt, verloren in Amarillo und Tony Marshall, ne? Und Roberto Blanco auch. Ja, hier das Original vom Sir Tony Christie. Es ist a way to Amarillo. Tatsächlich, 8:16, eine Minute nach 8:45 haben wir es in der Zwischenzeit. Und den nächsten Titel, den ich jetzt ansage, da muss ich vorher erstmal 20 Euro in die Chauvinistenkasse tun. Ja, weil egal wie ich ihn ansage, es wird mir definitiv als negativ ausgelegt. Definitiv, ne? Aber nix, Sätze, die mit Aber anfängen, schon vorbei. Ist schon, kannst du schon vergessen, ja, wie sag ich's? Ich kann es ja auf sie schieben, auf die Interpretin, ne? Sie selber hat das so gesungen. Das bisschen Haushalt, sagt mein Mann. Ich meine, 3 Minuten und dann ist er doch fertig, oder? Nicht? Nee? Gernot, Johanna von Kotschian, singt das. Ich habe damit nichts zu tun. Oder wie haben die Behenhexen immer gesagt in den russischen Märchen? Die Hauptsache ist das. Die Hauptsache ist was? Dass wir beide nichts damit zu tun haben. Richtig.
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0: So ein Text würde heutzutage beim linksgrünen Vogue niemals durchgehen, auf keinen Fall. Das wäre ja sexistisch und rassistisch alles zusammen in einem Ding. Damals war das möglich. Wo ist das Problem? Ja, Humor ist, wenn man trotzdem lacht. Und ich bin durchaus, ihr wisst, kennt mich ja seit Jahren, kein Typ, der zum Lachen in den Keller geht. Ich find's niedlich. Und sehe da überhaupt nichts Sexistisches. Völliger Quatsch. Wir merken und wissen alle, dass das hier mit Humor gemeint ist. Johanna von Kotschan, das bisschen Haushalt. Und wenn man genau zuhört, dann hört man sogar, dass sie es ja eigentlich anmahnt. Ne? Alles gut, alles schön, alles schau. Und die, die da immer noch nicht richtig durchblicken, wünsche ich ein schönes Wochenende. So ist es. Ihr Lieben, wir haben es 8 Uhr und 22 Minuten, 8 Minuten vor 8:30. Wir hören jetzt den Beitrag, den ich versprach. Und dann gibt's Tears for Fears aus den 80ern mit Pale Sheedle Down. Na bitte.
1: Eine ganz normale Parkbank im britischen Bristol hat jetzt eine eigene Postleitzahl. Parkbank Portland Square, Bristol. BS2 8QDI. Das Freiluftmöbel in heller und zentraler Lage dient 6 Obdachlosen als gelegentliches Schlaflager. Die haben jetzt eine feste Adresse und damit Anspruch auf kostenlose ärztliche Versorgung. Ob die Parkbank jetzt wenigstens einen eigenen Briefkasten bekommt, ist noch offen. Auch ein Mittel gegen Obdachlosigkeit.
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0: Tears for Fears aus den 80ern mit Pearl Shelter hier in der Sendung Der Morgen mit Gernot. 8:27 Uhr haben wir es. 3 Minuten trennen uns noch vor der 8:30 Marke. Kriegen wir noch einen Titel hin und dann gucken wir uns mal das Wetter an. Und zwar eine deutsche Fassung vom Song Hey Tonight. Ja, CCR ist da bekannt durch die Nummer geworden. Ne? Creedence Clearwater Revival. Wir hören Toni mit Hey, heute Nacht in Deutsch.
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0: Mädchen mit roten Haaren, die musst du fragen, was Liebe ist. Das hat der Toni gesungen und hier singt eine schöne deutsche Covervariante vom CCR-Song Hey Tonight, heute Nacht. 8 Uhr und 31 Minuten in der Zwischenzeit, eine Minute nach halb neun. Wir wenden uns jetzt den Wetterdaten zu. Und zwar in Zuhilfenahme mit dem Wetterfrosch Kurt aus Berlin-Tegel, der mir zuschanzt, was aktuell bei den 16 Landeshauptstädten der 16 Bundesländern so an Temperatur aktuell ist. Wenn ich fertig bin mit dem Wetter, hören wir Patrick Cawley und Sylvester zusammen mit dem Titel Do You Wanna Funk. So, dann gucken wir mal, was der Kurt mir da zusammenquakt. Ihr wisst schon, Wetterfrösche sind ja am Unken oder auch am Quaken, je nachdem, wie man es möchte. Ne? Oh, sieht ja ganz gut aus heute. Ne? Der muss mit Patrick, mit dem, wie heißt der? Dings da, mit Petrus, gestern an Bier trinken gewesen sein. Das sieht ja richtig gut aus, das Wetter. Los geht's, in alphabetischer Reihenfolge. Berlin 16 Grad und sonnig. Bremen 13 Grad sonnig. In Dresden 16 Grad sonnig, Düsseldorf 15 Grad und sonnig, Erfurt meldet 15 Grad sonnig, in Hamburg 15 Grad wechselnd bewölkt, Hannover 14 Grad sonnig, Kiel hat 14 Grad und wechselnd bewölkt, in Magdeburg 15 Grad sonnig, Mainz 19 Grad sonnig, München 21 Grad wechselnd bewölkt und weiter geht's mit sonnigen Temperaturen. In Potsdam bei 15 Grad, Saarbrücken 19 Grad sonnig, in Schwerin 14 Grad heiter, Stuttgart 21 Grad und sonnig und wie immer zum Schluss Wiesbaden 18 Grad sonnig. Und die Aussichten gehen wie folgt. Heute ist es in Deutschland überwiegend sonnig und angenehm. Regional gibt es Unterschiede. Im Norden eher kühler, während es im Süden bereits deutlich wärmer ist. In den nächsten Tagen steigen die Temperaturen weiter an. Bis Freitag sind um 34 bis 38 Grad möglich. Danke, lieber Kurt. So liest sich's perfekt. Ne? Und, liebe Hörer, war ich besser wie die blöde KI? Na klar, komm. Ehre, wem Ehre gebührt. Das kriegt keine KI hin, wie ich das Wetter hier ansage. Und das ist auch gut so. Mensch ist Mensch und KI ist KI. Das hört ihr einfach nicht rein. Jedenfalls nicht bei mir in die Sendung. Ne? Wenn's geht, vermeide ich den Kram. Und nu, wie alles angekündigt.
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Patrick Hawley und Sylvester, Do You Wanna Funk, gibt noch verschiedene Remix-Varianten und Maxi-Fassungen. Das ist hier die radiotaugliche, ja, mit entspannten 3 Minuten 29, ne? Es gibt noch da 6, 7, 8 und längere Minuten zum Abhotten, ne? Und warum auch nicht, ne? In einer Silvestersendung durchaus spielbar. Hier in der Morgensendung, die nur 3 Stunden Inhalt hat, sollte Titel eventuell meiden, sonst kann ich nur 5 Titel spielen, die 3 Stunden lang. Was? Ja. 8 Uhr und 37 Minuten, 7 Minuten nach halb.

0: Der unvergessene Jürgen Markus, warum kann ich deine Liebe nicht vergessen? Eine deutsche Cover-Variante vom Bee Gees-Song Massachusetts. 8:40 Uhr, haben wir es, 10 Minuten nach 8:30 Uhr. Wir spielen trotzdem noch einen in Undeutsch, damit wir einen deutschen Geburtstagsgruß spielen können. Chris Norman singt Something Been Making Me Blue. Ach, was schön aber auch.
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Dann schauen wir mal. Am 11. August hatten oder hätten Geburtstag gehabt unter anderem Hulk Hogan, ja, der US-amerikanische Wrestler und Schauspieler, der hätte Geburtstag gehabt heute. Und zwar 1953 geboren. Wir wissen aber, dass er leider im Alter von 71 Jahren 2025 verstorben ist. Ich habe ihn ganz gerne gesehen mit den gespielten Kämpfen. Da sah er manchmal ganz schön gefährlich aus und man dachte tatsächlich, die tun sich doch jetzt richtig weh. Und ja, beim Wrestlen ist es tatsächlich so, ein bisschen weh tut's schon, ne? Also so ganz ohne Körperkontakt geht das nicht. Aber sie beschränken natürlich das Aua aufs Minimumste. Ja, Minimumste? Das üben wir nochmal, Gerhard. Das üben wir nochmal. Des Weiteren, wer hat noch Geburtstag? Ach ja, habe ich doch schon vorher Stunde gesehen. Hier irgendwelche SPD-Politiker. Nein. Wird nicht gratuliert und wird auch nicht erwähnt. Genau. Wer Brandmauer sät, der kriegt auch Brandmauer zurück. So einfach ist das. Keine Erwähnung und nicht sagen. Ihr wolltet Brandmauer, kriegt er zurück. Und wenn der ein oder andere von euch denkt, das ist ganz schön kindisch, gern und du musst ja nicht Gleiches mit Gleichen vergelten. Doch, muss ich. Denn nur wenn's wehtut, dann ist es richtig, ne? Die wollen eine Brandmauer, kriegen sie sie auch. So einfach ist es. Damit spaltet sich aber die Gesellschaft mehr, gern. Und du musst doch aufeinander zugehen und musst doch nicht die bösen Sachen von der dämlichen Partei übernehmen. Nein, muss ich nicht. Mach ich auch nicht. Ist mir egal. Brandmauer, Schluss, aus, Ende. Sollen sie es kriegen, was sie haben wollen. Wen haben wir noch ohne Brandmauer? Dieter Krebs, deutscher Schauspieler und Kabarettist. 1947 geboren. Wir wissen, er hat uns jahrzehntelang zum Lachen gebracht. Leider ist er viel zu früh verstorben, mit 52 Jahren schon. Im Jahr 2000. Aber ihr wisst, auf der schönen Plattform mit dem Y, da kann man ihn immer wieder sehen. Unter anderem mit Beatrice Richter, ne? Mit reichlich Gags und Comedy pur. Dieter Krebs hören wir jetzt. Er singt nämlich auch. Wir wissen, der bekannteste Song ist Ich bin der Martin, ne? Und die Nummer mit dem Rentierpulli, ne? Aber die Korksandalen, die behalte ich an. Auch im Bett? Da singt er.

sag mal, was willst du eigentlich von mir? Ich bin der Martin, ne? Also rein inhaltlich finde ich das total gut, wie dir das aus dem Mund rauskommt. Du machst das echt cool. Aber geht das auch auf Deutsch? Ich kann nämlich kein Französisch. Ich bin der Martin, ne? Du, das hast du schon mal gesagt. Kenn ich gar nicht, my love, ich kenn nur Olaf. Der ist bei mir im Töpferkurs. Nur der hat immer so tierisch Stress

du, das bringt doch alles nix. Ich bin der Martin, ne? Find das voll gut, wie du dich artikulieren kannst. Aber bei uns in der Männergruppe haben wir diese Problematik auch schon mal durchdiskutiert. Weißt du, du kannst mir nicht einfach einen Ballon aufblasen und dann nachher die Luft rauslassen.

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1: Oh, Martin. Ey, wie heißt du eigentlich? Was hast du denn? Ist dir übel? Sollen wir mal ein bisschen für die Tür gehen? Ich, wir können das ja auch draußen ausdiskutieren. Wenn dir kalt ist, dann leih ich dir meinen Rentierpulli. Nur die Korksandalen behalte ich an, sonst krieg ich kalt.
2: Er hätte heute Geburtstag gehabt. Dieter Krebs, alle anderen, die heute Geburtstag haben, selbstverständlich herzlichen Glückwunsch zu ihrem heutigen Ehrentag. 8:50 Uhr haben wir, 9:10. Adele ist jetzt dran mit Rolling in the Deep.
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0: A Dale und Rolling in the Deep war der vorletzte Song. Einen habe ich noch. Eine Schirin aus der ehemaligen DDR. Die Chris Dirk, die besingt die Schranke. Ich kann mich entsinnen an das Ding. Damals haben wir uns, lieber nicht. Aber heute freue ich mich drüber, muss ich mal ehrlich sagen. Ja, hören wir gleich zum Schluss. Ich darf mich verabschieden. Danke fürs Zuhören in den letzten 3 Stunden. Morgen ab 6 Uhr bin ich wieder da zum Wochenteiler. Live ab 6 Uhr und unlive von 3 Uhr in der Nacht. Was gibt's noch zu sagen? Nischt viel Spaß. Ja, jetzt mit den laufenden oder folgenden Sendungen auf euren Radiosendern. Und ich mache wie immer einen Fisch, wisst ihr, wa? Und schwimme davon. Ne? Zünftige Verabschiedung, wie immer. Diener nach links, Diener nach rechts. Tschüss, tschüss, ihr Lieben. Macht's Schmugge. Euer Gernot aus dem wunderschönen, sonnendurchfluteten Märkisch-Oderland. Ja? Wer immer noch nicht weiß, wo es liegt, zwischen Berlin und der polnischen Grenze. Tschüss, bis morgen früh, ihr Lieben. Macht's Schmugge.
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Halli, hallo, hallöchen, einen wunderschönen Dienstagnachmittag. Uhr und Zeit für Kaffeezeit. Ich bin Michael Meyer aus dem schönen Hameln Bad Pyrmont. Heute haben wir den 11.08.2026. Und der Sommer lässt sich doch in diesem Jahr sehen, oder? Ja. Man kann sich nicht beklagen in diesem Jahr. Okay, was haben wir heute wieder? Gut mit gemischter Musik. Bruce Willis, Hans Jung ist dabei. Natürlich auch die ersten 5 Platzierten der Top 50 Schlagercharts. Und unter den ersten 3 hat sich was getan. Ja, ich hätte mir denken können, dass sie mir diese neuen Song nach vorne rutscht. Und ich sage noch einmal ein herzliches Willkommen alle angeschlossenen Radiostationen. Wir wollen loslegen mit Platz Nummer 5 in den Top 50 Schlagercharts in dieser Woche. Platz 5, letzte Woche auf der 6, 22 Wochen dabei, Alibi und die sympathische Beatrice Egli.

In der 33. Kalenderwoche steht Helene Fischer mit Heute Nacht auf Platz 4. In der Vorwoche war sie noch auf der 3, aber den Platz musste sie leider abgeben. Und 10 Wochen ist sie dabei mit Heute Nacht. Hier ist Helene Fischer auf Platz 4 in dieser Woche.

Helene Fischer, heute Nacht, und dieser Song sollte ja eigentlich was für WM sein, aber na gut, heute Nacht sind wir vorzeitig ausgeschieden. Schwamm drüber. Okay, in der letzten Woche, nee, am Sonntag startete ja die Bundesliga mit der zweiten Liga und Hannover hat ja dann auch gestartet. Leider hat Hannover die volle Bandbreite abbekommen und sind auf den untersten Plätzen, sage ich mal so, gelandet. Aber ich hoffe, das holen die wieder auf und dass wir wieder unseren beliebten fünften Platz wieder erreichen. Und dann sind wir doch auch ganz glücklich. Gut, wir machen weiter mit der 3. Da ist 5 Wochen dabei und sie heißt Kerstin Ott. Tausendmal nein. In der Vorwoche war sie auf der 4 und in dieser Woche ist sie auf der 3. Tausendmal nein, Kerstin Ott.

15 Wochen dabei, Maite Kelly. In der Vorwoche auf der 2, in dieser Woche auf die 2 mit einem Kuss in Paris. Also der Kuss in Paris muss ja von Maite Kelly wirklich mega, mega toll sein. Hier ist Maite Kelly.

Ein Kuss in Paris. Mal sehen, vielleicht küsse ich auch noch mal irgendwann in meinem Leben in Paris unterm Eiffelturm oder am Triumphbrunnen. Wollen wir mal sehen, ob das irgendwann noch mal klappt. Gut, kommen wir nun zu Nummer 1. Trommelwirbel, 6 Wochen. Und die 1 in der Vorwoche, auch die 1 gewesen. In dieser Woche auch Nummer 1. Und das ist Andrea Berg mit einem legendären Song, der da heißt, du hast mich 1000 Mal belohnt. Und diesen Song gibt es ja schon über 25 Jahre und ist immer noch ein absoluter Brenner. Hier kommt Andrea Berg, die Nummer 1, und angefochten und 6 Wochen ist sie dabei mit. Du hast mich 1000 Mal belohnt in Rekordmix 2026. Bitteschön.

0: Einen wunderschönen Dienstagnachmittag. Hier ist Kaffeezeit von 14 bis 16 Uhr. Und das war eben Carl Douglas mit Kung Fu Fighting. Wir müssen mal wieder rüberschauen ins Büro von Bruce Willis und Hans Jüng. Und diesmal braucht die Firma von den beiden einen neuen Betriebsrat. Und kein anderer will sich als Betriebsrat dran bewerben. Und naja, hört einfach mal selber rein. Hier ist Bruce Willis und Hans Jüng.
1: Hallo Leute, mein Name ist Bruce Willis und ich habe den härtesten Job der Welt, nämlich Ihren.
2: Morgen, Bruce.
1: Ja, Mann. Gottverdammten Morgen, Hans-Jürgen. Ich habe mich entschlossen, Betriebsrat zu werden. Und jetzt sag mir eins. Was zum Teufel ist ein Betriebsrat?
2: Bruce, der Betriebsrat macht sich stark für Leute, die hier arbeiten. Bruce, nimm den Aktenschrank bitte von meinem Schreibtisch.
1: Ich wollte dir nur zeigen, wie stark ich mich machen kann.
2: Bruce, der Betriebsrat ist nichts für dich. Du müsstest für jeden Mitarbeiter ein offenes Ohr haben.
1: Kein Problem, Mann. Wenn ich die vietnamesische Gewehrkugel aus meinem rechten Ohr entferne... Dann habe ich sogar zwei offene Ohren.
2: Bruce, für die Aufgabe braucht man viel Fingerspitzengefühl, so wie ich zum Beispiel.
1: Dann gib mal deine Finger her. Siehst du den Hammer?
3: Aua! Bruce, das tut weh!
1: Hans-Jürgen, du hast wirklich verdammt viel Gefühl in den Fingerspitzen. Und jetzt ich. Tatsächlich, da tut sich gar nichts.
3: Schön für dich. Aua!
1: Du musst nicht länger leiden, Hans-Jürgen. Ich werde mich zum Betriebsrat wählen lassen. Und mit diesen gefühllosen Händen alle unsere Rechte durchboxen.
2: Oh Mann, die armen Rechte.

14:31 Uhr, Kaffeezeit. Ein Tag noch. 4 Stunden, 39 Minuten und exakt 38 Sekunden. Da ist es soweit. Dann haben wir wieder mal eine totale Sonnenfinsternis, die morgen am 12. August stattfinden wird. Und zwar in der Zeit von, in Kürze, genau, beginnen je nach Ort 19.11 bis 19.24 Uhr plus minus. Und man sollte eine Sonnenschutzbrille haben, also so eine 3D-Sonnenuntergangsbrille, sag ich mal, sollte man vor Ort haben. Ich bin auch schon verzweifelt am Suchen, ob wir noch eine finden, die wir noch beim letzten Mal hatten. Mal sehen, ob ich sie noch finde. Gut, morgen Abend nicht vergessen, ab 19.11 Uhr geht das Spektakel los. Sonnenfinsternis 2026. Und ich habe mal zwei Lieder rausgesucht, was mit Sonne, Mond und Sterne zu tun hat. Ich habe zwei Lieder gefunden. Ein Lied von Peter Schilling, Sonne, Mond und Sterne, und ein von den Schlagerpiloten, Sonne, Mond und Sterne. Und die hören wir jetzt uns hintereinander an. Und nicht vergessen, morgen Abend ab 19.11 Uhr geht das Spektakel am Himmel los. Sonnenfinsternis 2026.

die Schlagerpiloten, Sonne, Mond und Sterne und morgen ab 19 Uhr geht das Spektakel am Himmel los. Die Sonnenfinsternis 2026. Und hier ist Kaffeezeit um 14.40 Uhr. Weiter geht's mit Cliff Richard. We don't talk anymore.

0: Wenn die Sommerferien vorbei sind, sind sie wieder unterwegs. Die kleinen und großen Schülerinnen und Schüler. Vor den Schulen sorgen dann oft auch wieder die Elterntaxis für viel Unruhe. Verkehrsexperten empfehlen deshalb, Kinder gut auf den Schulweg vorzubereiten und möglichst selbstständig laufen zu lassen. Wie das sicher gelingt, weiß Mike Wirt.
1: Kinder möglichst früh selbstständig zur Schule gehen zu lassen, bringt gleich mehrere Vorteile. Es fördert unter anderem ihre Selbstständigkeit und stärkt ihr Selbstbewusstsein, erklärt Annika Nohe von der ADAC-Stiftung.
2: Und außerdem lernen Kinder gerade dann, wie sie sich richtig im Straßenverkehr verhalten und sammeln so eigene Erfahrungen, die sie später immer wieder brauchen werden. Zudem bedeutet der eigenständige Schulweg auch mehr Bewegung und fördert die Konzentration, hat also auch viele Vorteile.
1: Wichtig ist aber zu beachten, dass nicht jeder Schulweg von Anfang an dafür geeignet ist. Bei gefährlichen Stellen können Schule, Eltern und Gemeinde gemeinsam nach Lösungen suchen.
2: Es gibt gemeinsame Laufbusse, auch durch Eltern begleitet, Schullotsen, neue Zebrastreifen können hier auch schon einiges verändern. Und falls der Weg tatsächlich zu unsicher oder zu lange ist, kann das Kind natürlich auch einen Teil der Strecke mit dem Auto gefahren werden und den Rest dann alleine laufen.
1: Von Elterntaxis rät Verkehrsexpertin Annika Nohe ab. Sie sorgen vor allem für Chaos und Gefahrsituationen vor den Schulen. Sind Kind und Schulweg gut vorbereitet, heißt es üben, üben, üben. Je vertrauter die Strecke ist, desto sicherer bewegen sich Kinder später im Straßenverkehr.
2: Gehen Sie den Weg aktiv mit dem Schulkind ab, üben Sie das mehrfach, gerne auch mit der ganzen Familie, idealerweise zu genau den Zeiten, in denen später auch die Schule beginnt. Das verschafft dem Kind nachher eine gewisse Sicherheit und Routine, die essentiell sind für den sicheren, eigenständigen Schulweg.
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Nach der nächsten Musik von Santa Esmeralda schalten wir rüber ins Wetterstudio, so gesagt zum Europawetter. Und das kann sich mega sehen lassen. Da haben wir es ja hier bei uns in Hamm und Bad Pyrmont im Moment ja richtig angenehm. Das verraten wir nachher gleich, wenn es soweit ist. Hier ist erstmal Don't Let Me Be Miss Honorstadt, Santa Esmeralda. Und ich wünsche weiterhin viel Vergnügen hier bei Kaffeezeit.

Santa Esmeralda, wunderbare Nummer aus den 70er Jahren und es ist soweit. Für das Europawetter heute den 11.08.2026, wollte ich eben gerade sagen 29, so weit sind wir ja noch gar nicht. Wir sind erst bei 26 und morgen ist es soweit, die Sonnenfinsternis in diesem Jahr. Und hier das Wetter.

Also manchmal, ne? Okay, 29. Wie komme ich auf 20? 29. Wie alt bin ich denn da? Jetzt haben wir 27, 28, 29, 4, 65, 66, 67. Ach du heiliger Strohsack, man wird ja immer älter. Unglaublich. Okay, wollen wir das Wetter mal machen? Ja, okay. Das Europawetter für heute, den 11.28.26. Jetzt haben wir es richtig. Wir legen los mit Athen. Athen meldet Sonnenschein pur bei 36 Grad. In Spanien, in Madrid, da scheint genauso die Sonne bei vollster Sonne bei 36 Grad. In Paris, da ist es auch wolkenlos bei 32 Grad. Eine kleine Erfrischung gefällig und die gibt es in Stockholm bei lockeren 19 Grad und einer leichten Bewölkung. In Bukarest, da scheint die Sonne, aber bei 35 Grad. In Moskau, da ist es wieder frisch und nass bei 25 Grad. In Warschau, da haben wir eine leichte Bewölkung bei 21 Grad. In London, da regnet es mal nicht, da scheint die Sonne aus allen Löchern bei 26 Grad. Oslo, da scheint teilweise die Sonne bei 21 Grad. Rom in Italien, da wird gemeldet 38 Grad, vielleicht auch 40, bei vollstem Sonnenschein. Also ich denke mal, da kann man die Pizza draußen auf dem Stein packen, da wird die auch schon gar, ne, oder? Wenn ihr in Wien seid, ja, da würde ich aber wirklich die Sahnetorte drin essen, weil bei 31 Grad, dann habt ihr eine schöne flüssige Sahne, glaube ich, auf dem Teller. Und natürlich bei vollstem Sonnenschein. Und hier bei uns in Hameln, Bad Pyrmont, haben wir eine leichte Bewölkung bei 24 Grad. So kann man es aushalten. Und ich sage herzlich willkommen in der zweiten Stunde von Kaffeezeit. Los geht's in der zweiten Stunde mit Barry Manilow.

Mary Manilow in der zweiten Stunde von Kaffeezeit. Der nächste Song kommt von Chris Norman und Susie Quattro mit dem legendären Song Stone Bling In. Wurde ja mehrfach gecovert und mehrfach neu aufgenommen, aber hier ist es nämlich mit das Original von Chris Norman und Susie Quattro hier in der Kaffeezeit. Ich wünsche euch eine wunderschöne zweite Stunde. Hallo.

Vor der Sendung habe ich mir gedacht, ach, gehst du noch mal tanken, brauchst du das nachher später nicht machen. Gut, da fahre ich dann zur Tankstelle hin, zu einer, sagen wir mal, tankstellenfreien Tankstelle, also eine günstige Tankstelle. Und ich kam da an, sah dann schon die Preise. Es war so 12:30. 2,37 Euro. Ich habe dreimal mein Auge gewischt, ob ich in der richtigen Zeile war. Ich war in der richtigen Spalte. 2,37 Euro am heutigen 11.08.2026. Und meine, ich tanke meistens immer so für 20 Euro, aber kam noch nicht mal aus dem roten Bereich raus. Naja, gut. Mal sehen, wie morgen die Preise sind, die Benzinpreise. Aber Wahnsinn, ne? 26. Nee, 2,37 Euro. Wahnsinn. Hier ist Madonna Celebration. Genauso Wahnsinn.

Bonnie Tyler, leider vor ein paar Wochen verstorben. Ja, hier ist Kaffeezeit. Es ist bald soweit, am 5. September 2026 in Horn Bad Meinberg ist zu Gast in der Stadtkirche bei Louis Pawelek auf dem Sofa Thomas Anders, der Kopf von Modern und Talking. Und Thomas Anders, der talkt nicht nur an diesem Abend, er gibt auch ein paar Lieder zum Besten. Also um 19.30 Uhr geht das in der Stadtkirche in Hornbad Meinberg los. Und ich glaube, es gibt auch noch Karten vereinzelt. Und am Sonntag, den 6. September, kann man eben im Konzert hören. Beim Goldenen Sonntag im Kurpark in Bad Pyrmont ist Thomas Anders zu Gast. Und hier habe ich ihn, Thomas Anders, mit Undercover Lover.

0: Thomas Anders, 2 Tage am Wochenende zu Gast hier bei uns in der Region. Ich freue mich schon. Wir schalten mal wieder rüber ins Büro von Bruce Willis und Hans-Jürgen. Und eben waren ja die Vorbereitungen für den Betriebsrat zu wählen und überhaupt sich vorzustellen, wer dann als Betriebsrat wird. Mal sehen, ob es wirklich Bruce Willis dann tatsächlich schafft, Betriebsrat zu werden. Hier Teil 2.
1: Hallo Leute, mein Name ist Bruce Willis und ich habe den härtesten Job der Welt, nämlich Ehren.
2: Morgen, Bruce.
1: Ja, Mann. Gottverdammten Morgen, Hans-Jürgen. Wirst du mich eigentlich zum Betriebsrat wählen?
2: Ja, also die anderen Kandidaten haben schon mit einem Anschreiben ihr Programm vorgestellt. Und was hast du so vor?
1: Ich werde dich gleich von meinem Programm überzeugen. Ich muss nur eben die Konfettikanone laden.
2: Bruce, er ist nicht nötig.
1: Doch, ich werde um jede Stimme kämpfen. Auch um deine. Konfetti! Und die Tür auf für die Marching Band.
3: Bruce, es reicht, wenn du es mir ganz einfach erklärst.
1: Nein, Mann, es gibt nichts zu erklären. Und das können nur die Cheerleader.
4: Bruce ist super, Bruce ist toll. Haut dem Chef die Hucke voll.
1: Dieses Programm habe ich selbst gedichtet.
3: Hast du vielleicht irgendetwas Schriftliches für mich?
1: Klar, Mann. Siehst du den Hubschrauber da oben? Er wirft über der ganzen Stadt meine Flyer ab.
3: Bruce, es geht nur um den internen Betriebsrat. Was soll die ganze Stadt mit deinen Flyern?
1: Okay, dann muss ich kurz mit den Jungs vom Wahlkampfteam sprechen. Hey Jungs, kleine Programmänderung. Ich werde nicht Betriebsrat, sondern Stadtrat.

Kaffeezeit am heutigen Dienstag, ein Tag vor der großen Sonnenfinsternis, die morgen Abend dann stattfinden wird. Weiter geht's hier mit Jürgen Drews und warum immer ich? Das frage ich mich auch immer manchmal nicht. Warum immer ich? Hier ist Jürgen Drews.

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0: Sonnensaat-Temperaturen deutlich über 30 Grad und kein Regen in Sicht. Was für viele nach perfekten Sommer klingt, bedeutet für Wälder und Wildtiere Stress. Denn mit der Hitze steigt auch die Waldbrandgefahr. 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
1: 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Dann kann schon ein kleiner Funke, wie zum Beispiel von einer Zigarette, zur Katastrophe führen, erklärt Biologe Thorsten Reinwald vom Deutschen Jagdverband.
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Fremdermann, Marianne Rosenberg. Seit letzter Woche habe ich ja die Rubrik ins Leben gerufen. Klassikschlager, 3-4 Hits des Klassikschlagers. Das war eben einer, das war meine Marianne Rosenberg mit Fremdermann. Weiter geht's mit dem Costa Cordalis, der auch schon lange nicht mehr unter uns ist. Und sein Titel, der da heißt Und die Sonne ist heiß. Im wahrsten Sinne des Wortes, mega heiß. Hier ist Costa Cordalis.

Costa Cordalis, und er war natürlich auch ein Dauerbrenner der gleichnamigen Serie ZDF-Hitparade seinerzeit. Genauso wie der nächste Künstler, den ich im Player habe, Martin Mann, der war auch ein Dauergast bei der ZDF-Hitparade. Ich glaube, er hat auch schon mal einen ersten Platz, glaube ich, gemacht. Muss ich mal googeln. Und hier ist Meilenweit. Wollen wir mal meilenweit wandern mit Martin Mann.

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August. Ja, und weiter geht's mit George McRae.

Das war's mal wieder für heute. Das war Kaffeezeit. Am Tag vor der Sonnenfinsternis. Ich hoffe, ihr hattet einen entspannten Dienstagnachmittag von 14 bis 16 Uhr gehabt. Also von meiner Seite muss ich sagen, es war sehr entspannt, sehr relaxing. Und so muss das sein. Wie ich eben schon erwähnt, in der nächsten Woche geht es ja weiter von 14 bis 16 Uhr. Und ich hoffe, dass ihr alle wieder mit dabei seid. Wieder eine neue Ausgabe von Kaffeezeit. Mir bleibt nicht mehr allzu viel zu sagen, als nur in meiner gewohnten Art mich zu verabschieden. Ich sage nur Tschüss, Servus, Grizzly und Hallöchen. Und bis dahin, euer Micha. Tschüss, ich bin raus. Bye, bye.

Here Managu Times Radio Show. 1963. Schön, dass ihr eingeschaltet habt. Mein Name ist Gerd Krause und ich spiele für euch eine Stunde Rockmusik aus den 60er Jahren. Schwerpunkt ist heute das Jahr 1963 und ich starte mit The Ronettes. Seid herzlich willkommen und gute Unterhaltung. Whoa.

Baby, I Love You, das waren The Ronettes aus dem Jahr 63. Die Single kletterte in den UK Top 40 bis auf Platz 11. How Do You Do It? Fragen Gary and the Pacemakers und landen mit ihrer Debütsingle in England auf Platz 1.

1963 war Konrad Adenauer Bundeskanzler. Ab Oktober übernahm Ludwig Erhard das Amt. Unser Bundespräsident hieß Heinrich Lübke. 1963 waren fast 7 Millionen Autos auf den Straßen unterwegs. Zum Vergleich, 2020 waren es 67 Millionen, also fast 10-mal so viele Pkw. 1963 ist das Jahr des Surfrock. Zahlreiche Surfsongs und Instrumental-Hits eroberten Hitparaden. Am erfolgreichsten waren die Beach Boys. Surfin' Safari, Surfer Girl und der erfolgreichste Titel Surfin' USA.

Surfing USA von den Beach Boys. Im Juli 1963 veröffentlichten The Rolling Stones ihre Debütsingle. Come On erreichte Platz 21 in den UK Top 40. Im November 1963 landeten sie ihren ersten Hit in den Top 20. I Wanna Be Your Man.

Das Jahr 1963 brachte einen neuen Modetanz in die Partykeller. Langsam gespielter Twist mit ruckartigen Tanzbewegungen aus den Knien. Let's Love, hier in der Version von Tony Sheridan. Well,

Fernsehen und Kino 1963. Mit 6 Millionen Zuschauern steht das Mädchen Irma Ladus auf Platz 3 der Kinocharts. 007 Jagd Dr. No heißt der neue James Bond und lockt 7 Millionen Zuschauer in die Kinos. An erster Stelle und mit 10 Millionen Zuschauern ist Winnetou 1 der Blockbuster 1963. Im April 1963 startet das ZDF den Sendebetrieb. Tim Fraser heißt ein Francis Durbridge-Krimi. Der Sechsteiler erreicht 93% Einschaltquote und wird zum Straßenfeger. Im ZDF erscheinen die Mantelmännchen und in der ARD läuft der erste Bericht aus Bonn. Im Werbefernsehen spielt Lukas Ammann den Grafen Josta und Günter Fitzmann stellt sich vor. Gestatten, mein Name ist Cox.

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1: Mit Leslie Gore und ihrer Debüt-Single aus dem Jahr 1963. It's my party. Und zuerst Elvis.

0: Good Times Radio Show mit Classic Rock und Oldies aus den 60er und 70er Jahren. Mein Name ist Gerd Krause. Ich freue mich über eure Musikwünsche. Das geht ganz einfach über Facebook oder über WhatsApp. Alle Infos dazu findet ihr auf meiner Webseite. Die Adresse goodtimes-radioshow.de. So, schon alles gesagt, mehr habe ich nicht auf dem Zettel. Zurück in die Swinging 60s.
1: Oh, that's better.
0: Mein Reden.

Four Little Heartbreaker, das war ein Timebox aus dem Jahr 69. Und wir bleiben im Jahr 69. Gimme, gimme good lovin', hier kommen Crazy Elephant.

In meinem Chart-Flashback gehe ich rüber nach England. Hier kommen die ersten 10 Plätze der UK Top 100 von 1963. Summer Holiday, Cliff Richard. Charmaine, The Bachelors. How Do You Do It, Gary and the Pacemakers. Take These Chains, Ray Charles. Deck of Cards, Wink Martindale. From a Jack to a King, Nat Miller. She Loves You, The Beatles. From Me to You, The Beatles.

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1: Mindblowers in action. Heute mit einem Brüller von den Chambers Brothers aus dem Jahr 68.

Ein herzliches Willkommen zu einer neuen Ausgabe von Maiwalds Promoshow. Peter Maiwald begrüßt Sie und euch ganz herzlich zu dieser Folge. In den frühen 1970er Jahren leisteten Barclay James Harvest Pionierarbeit bei der Verschmelzung von Rock und klassischer Musik und gingen mit ihrem eigenen Symphonieorchester auf Tournee. Am 23. September 2023 fand ein atemberaubendes und einzigartiges Konzert statt, das der erste Auftritt einer Inkarnation von Barclay James Harvest mit einem Symphonieorchester im Vereinigten Königreich seit 1973 war. Das Slaithwaite Philharmonic Orchestra, arrangiert und geleitet von Benjamin Allen, begleitete John Lees Barclay James Harvest bei diesem denkwürdigen Konzert. Auf dem Programm standen Barclay James Harvest Klassiker wie The Poet, wie After the Day, wie das eben gehörte Mockingbird, She Said, Galadriel, Poor Man's Moody Blues und natürlich Him, sowie neuere Stücke wie On Leave und zwei Stücke, die seit 1973 nicht mehr live aufgeführt wurden. Woolly Wolstenholms stimmungsvolles Moonwater, gesungen von der Gastsängerin Eleanor Sanders, und das epische und majestätische Dark Now My Sky. Philharmonic, The Orchestral Concert, wurde von Stephen W. Tyler in Stereo und in einem 5.1 Surround Sound abgemischt und fasst das gesamte Konzert auf zwei CDs und einer regionsfreien High-Definition Blu-ray mit 5.1 Surround Sound und einer NTSC und regionsfreien DVD dieses atemberaubenden Konzertfilms, eines der denkwürdigsten Konzerte, die jemals von Barclay James Harvest aufgeführt wurden. Die Good Times rezensierte in ihrer neuen Ausgabe mit dem vorliegenden Set aus zwei CDs, einer Blu-ray und einer DVD hinterlässt John Lees ein schönes Erbe, ein Konzert, festgehalten für die zahlreichen Barclay James Harvest Fans, die nichts gegen eine letzte Reunion-Tour gehabt hätten. John Lees, Barclay James Harvest, hier kommt Moonwater.

John Lees Barclay James Harvest live mit dem Song Moonwater. Und wir kommen zu Bruce Springsteen und die E Street Band. The Reunion Tour 99 ist vor kurzem erschienen. Man kann 25 Jahre später auch noch einmal in dieses legendäre Live-Konzert eintauchen. Hier kommt Incident at 57th Street. Das alles bei Maywalds Promoshow mit Peter Maywald am Mikrofon.

0: Live aufgenommen am 25.09.1999 at First Union Center in Philadelphia, Incident on 57th Street. Bruce Springsteen und seine E Street Band. Und wir hören noch einen zweiten Song aus diesem Album, aufgenommen am 15.07.1999 at Continental Airlines Arena in Eastern Rutherford, New York. Hier kommt Land of Hope and Dreams.
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Land of Hope and Dreams, Bruce Springsteen and the E Street Band, live 1999. Und wir kommen zu Apocalyptica. Es ist das letzte Studioalbum, wie ich erfahren habe, was jetzt erschienen ist. Und Apocalyptica haben sich zum zweiten Mal Metallica in Anführungsstrichen vorgenommen. Die Cello-Rocker setzen ihre legendäre Reise mit Coverversionen von Metallica fort. Und wir hören zuerst den Song One featuring Robert Trujillo.

Apocalyptica und One, der Klassiker von Metallica bei Maywalds Promoshow mit Peter Maywald am Mikrofon. Der Bandgründer von Apocalyptica, Aika Turpinen, sagt zu diesem Album, es ist das coolste überhaupt. Wir haben nicht gedrängt und wir haben uns angeboten. Wir haben das erste Album live gespielt. Und es hat so viel mehr Spaß gemacht und war aufregender, als wir erwartet hatten. Also hatten wir die Idee, etwas wie das erste Album zu machen, aber wir konnten es nicht auf genau dieselbe Art und Weise machen. Und dann mussten wir uns selbst herausfordern und eine völlig neue Perspektive auf die ursprüngliche Energie und die Emotion von Metallica bringen. Zum Abschluss der heutigen Ausgabe von Maywalds Promoshow folgt noch ein weiterer Song aus diesem Album. Hier kommt The Cell of Cthulhu. Hier sind noch einmal Apocalyptica vom Album Place Metallica Volume 2. Und das war, wie gesagt, die heutige Ausgabe von Maywalds Promoshow. Und mir, Peter Maywald, bleibt nichts weiter übrig, als mich wie immer von euch und von Ihnen mit einem Diener zu verabschieden, nicht ohne den Hinweis zu vergessen, hört beziehungsweise hören Sie weiterhin gute Musik. Tschüss, bis nächste Woche und bleibt, beziehungsweise bleiben Sie gesund.

0: Moment, Moment, Entschuldigung, Entschuldigung. Es tut mir leid.
1: See the tree, how big it's grown.
0: Ich weiß. Wir müssen heute die Podcast-Show aufzeichnen. Und es ist nicht leicht heute.

die. Und da sind wir schon richtig, richtig drin im heutigen Podcast-Show-Thema. Drama, Tränen, Sex. Das ist die heutzutage TV-Welt. Jetzt bei uns hier für euch als Thema in der Podcast.

Ja, ist ja heutzutage so in der TV-Welt. Ohne Drama, Tränen und Sex ist meistens ein Format nicht erfolgreich. Ja, das ist irgendwie heutzutage wie das Salz in der Suppe. Das Erfolgskonzept. Wenn zwei pimpern, freut sich die Einschaltquote. Wenn drei am besten sich an die Gurgel gehen, dann ist das richtig Pfeffer. Und super für die Quote. Und darum geht's in der TV-Welt. Quote, Quote, Quote. Ist nicht so wie hier bei uns in der Podcast-Show. Ja, Quote im Keller, Quote im Keller. Abgesetzt. Aber so ist es in der TV-Welt. Da geht's tatsächlich um Drama. Tränen.

und damit um wirklich Erfolg. Ja, kurzes tatsächlich passiertes, kennt man vielleicht RTL, Deutschland sucht den Superstar. Ja, wenn man da Dieter Bohlen zuhört, da feiern die Menschen zu Hause. Und ob sich der in die Hose pinkelt oder diejenige, das ist völlig egal. Immer schön draufhalten. Und so ist es heutzutage leider. In der TV-Welt, auch zum Beispiel bei Germany's Next Topmodel. Ja, mega erfolgreich, aber naja, was will die Alte? Ich meine damit übrigens Heidi Klum. Eigentlich noch anderes machen. Ja, gut, jetzt kriegt sie noch mehr Millionen für die TV-Format. Ihr TV-Format, muss man eigentlich schon sagen, ihr TV-Format. Eigentlich ist es ja schon powered by und produced und mixed und alles Mögliche eigentlich. Es ist quasi nicht nur eine Marke, sondern einfach so der rollende Rubel. Ja, ohne Germany's Next Topmodel würde ProSieben alt aussehen. Ja. Und deswegen kriegen wir, ja gut, ein bisschen was. Die Teilnehmerinnen. Ja, und es ist erfolgreich. TeilnehmerInnen, die gut aussehen, die sich am besten noch verprügeln. Ja, das wäre super für die Einschaltquote. Und ja gut, das Modeln, das ist eigentlich nur Nebensächlichkeit. Heutzutage heißt es ja Influencer-In. Und Follower sammeln. Und damit hallo und herzlich willkommen und schön, dass ihr mit dabei seid in der Ausgabe 94. Drama, Tränen, Sex. Das ist die TV-Welt. Heute in der Podcast-Show. Quasi jetzt mit MyTobi.

Und für alle, die sich fragen, what is with the podcast show? Disturbed, down with sickness. Ja, passend zu unserem heutigen Thema wollten wir heute auch beginnen. So wirklich nicht wiedererkennungsmäßig, zumindest was die Musik angeht. Und eben Drama. Denn so funktioniert's in der TV-Welt, unser heutiges Thema. Wir schließen an diesem Song natürlich an mit Nightwish. Oh, wow.

Nightwish mit Planet Hell. Ja, so haben wir einfach gleich mal für Drama gesorgt in unserer heutigen Podcast-Show. Was ist denn das? Also, geht's noch? Quasi, sozusagen. Denn, ja, der ein oder die ein oder andere wird sich jetzt sagen, wow, das ist ja wirklich Hardcore-Rock. Ja. Absolut richtig, vollkommen korrekt. Das ist tatsächlich Hardcore-Rock. Zumindest für mich. Ja, also ich finde es zumindest, dass es so richtig Hardcore-Rock ist. Und das ist die heutige Podcast-Show. Denn in unserer heutigen Podcast-Show, ich fühle mich heute irgendwie so ein bisschen eingeengt in meinem Studio. Denn in unserer heutigen Podcast-Show geht es um Drama, Tränen, ja. Heutzutage werden die Menschen, ne, die in Reality-Shows stehen, die quasi Influencer und Stars und Sternchen, nur noch ausgesucht nach Zicke, Drama oder eben Tränen. Ja, also wenn jemand gut auf die Tränendrüse drücken kann, ich war auch schon mal bei einem Casting und musste dann tatsächlich von 0 auf 100 etwas vorspielen im Sinne von Traurigkeit und Tränen. Am besten wäre es gewesen, mir sind noch Tränen übers Gesicht gelaufen. Ist leider nicht passiert. Ja, das habe ich leider nicht hinbekommen. Ja, ja, ja. Wir machen Busta Rhymes featuring Mariah Carey mit I Know What You Want.

I know what you want, hier in der Podcast-Show mit meinem Tobi. Schön, dass ihr mit dabei seid. Und ja, so ist das heutzutage in der TV-Welt. Ja, und ich hatte es ja gerade schon erzählt mit meinem Casting damals. Ja, heutzutage muss man tatsächlich echt gut schauspielern können, auch wenn man es nicht gelernt hat, quasi als Reality-Sternchen. Damit man so gesehen in der TV-Welt noch eine Chance hat, quasi. Ja. Beauty and the Nerd ist natürlich auch so ein Beispiel. Da werden natürlich so die Beauties, also die gut aussehenden Mädels, gemixt quasi mit den, naja, nicht so ganz gut aussehenden Jungs. Und die werden natürlich dann im Fresh Remaking so richtig zu den absoluten Beach Sunny Boys. Aber genau dieses Zusammenspiel macht heutzutage eine gute Quote. Ja, leider habe ich es in meinem damaligen Casting nicht geschafft. Ja, bedauerlich. Ja, ich habe mir so viel Mühe gegeben, ja, auch zu Beginn unserer heutigen Podcast-Show, ja, so richtig überzeugend zu klingen. Aber es ist nicht leicht. Und wahrscheinlich wäre ich sonst Schauspieler geworden, wenn mir das so auf Fingerschnips einfach gelingen würde. Machen wir noch einen coolen Song für den ein oder für die ein oder andere. Eminem. Oh yeah, just lose it. Oh yeah, back.

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1: Back to reality, so sieht's aus. Eminem mit Just Lose It. Ja, und deswegen bin ich nur so Semi-Moderator geworden, weil ich Schauspielerei leider nicht gebracht habe. Leider. Und es ist aber wirklich immer wieder interessant, was aus so einem TV-Auftritt, und ich war ja schon in ein paar, ja, viele immer, der absolute Schocker war Oliver Geissen. Kennt man den noch? Gut, er ist aktuell immer noch im Fernsehen zu sehen. Aber früher hatte er so eine coole, in Anführungszeichen, eine Talkshow am Nachmittag. Ja, und da war ich schon zu Gast. Gut, für einige jetzt vielleicht, das ist jetzt nichts Besonderes. Das stimmt, auch wieder. Und es ist immer wieder interessant, wenn man in so einer TV-Welt quasi eintaucht. Bei Oliver Geissen ist es tatsächlich so hinter den Kulissen, dass die Gäste, also ich in diesem Fall, penibel darauf hingewiesen werden, wie man läuft quasi, durch welche Tür man rauskommt, durch welche Tür man zurückgeht. Und das war so eine Überraschungssendung. Ich habe da also quasi einen Menschen überrascht. Und ja, mir ist es in einer gewissen Art und Weise gelungen, in den Köpfen der Redaktion zu bleiben. Der Moderator, naja, also Oliver Geissen, dem war das relativ wurscht, aber hinter den Kulissen war einiges los und man muss sich das so vorstellen, ich sag's nochmal ganz kurz schnell dazu, man muss durch eine Tür rauskommen und durch die andere wieder zurückgehen. Es ist eigentlich recht simpel, das ist mir aber leider nicht gelungen. Durch die richtige Tür raus bin ich, nur durch die falsche Tür quasi wieder rein. Davon hat der Zuschauer nicht viel gemerkt, aber hinter den Kulissen war einige Aufregung, denn mein Überraschungsgast kam gerade diesen Gang entlang und dann alle in heuliger, wahnsinniger Aufruhr. Scheiße, was machen wir jetzt? Der Depp ist tatsächlich durch die falsche Tür gegangen. Also musste ganz schnell, die sind ja alle mit Knopf im Ohr verbunden und Walkie-Talkie quasi, und da musste ganz schnell gesagt werden, der Depp ist durch die falsche Tür rein, raus, wieder rein. Haltet bitte den Überraschungsgast auf. Und da musste ich ganz schnell hinter den Kulissen, das hat kameratechnisch natürlich keiner mitbekommen, denn vor der Kamera war natürlich Oliver Geissen mit seinem Publikum und hinter den Kulissen, wie gesagt, völliger Ausnahmezustand. Und dann wurde ich hinter den Kulissen schnell noch auf den richtigen Platz geschleust. Wahnsinnserfahrung. Hört sich jetzt vielleicht nicht so spektakulär an, aber wenn man es mitgemacht hat, definitiv. Und ja, für viele auch nicht mehr so besonders, weil mittlerweile hat da gefühlt fast jeder schon mitgemacht oder fast jede, ist natürlich First Dates. Ja, auch da war ich. Wenn mich nicht alles täuscht, müsste ich jetzt lügen, aber es ist, glaube ich, 3 oder 4 Jahre schon her. Ich guck mal ganz fix nach. Ich glaube, das steht hier ja irgendwo. 2018. Das ist aber, eieiei, wäre mir jetzt gar nicht so vorgekommen. So, darum geht's jetzt aber auch gar nicht. Und auch bei First Dates, hinter den Kulissen, total spannend. Man muss wirklich sagen, sobald die Kamera aus ist, sind alle total normal. Ja, vom Moderator, über die Bedienungen, über den Barmenschen, wie sagt man dazu? Barmensch? ja, also das sind hinter den Kulissen total alle voll normal. Und sobald die Kamera, außer der Moderator, muss ich leider an dieser Stelle sagen, der ist dann doch ein bisschen eingebildet. Aber naja, manchen steigt halt dieses Fame einfach zu Kopf. Und ja, es ist eine lange Zeit her und auch hinter den Kulissen, das war absolut phänomenal, kann man wirklich so sagen. Gut, vor der Kamera wurde dann einfach alles so zusammengeschnitten, dass es eben Und da sind wir wieder bei unserem Thema, zum richtigen Drama beiträgt. Ja, es wurde so ein bisschen rumgehackt auf die Kandidatin, mit der ich ausgewählt wurde. Und aus mir konnte man leider, ich bin da so ein bisschen erfahren, da konnte man nichts draus basteln. Ja, so Drama oder Entgleisungen. Nee, also musste man das alles so richtig kürzen und krass zusammenschneiden, ne? Dass da eben noch so ein bisschen was draus wird. Ja. Und das Fett quasi hat dann leider meine, in Anführungszeichen, Kandidatin abbekommen. Oder meine Begleiterin oder meine Flirt-Date-Partnerin. Keine Ahnung, wie man das jetzt sagen soll. So in diesem Zusammenhang auf alle Fälle. Und ja, das ist TV. So ist es leider. Und ich wurde immer wieder darauf angesprochen, ne? Tatsächlich im Freundes- und Bekannteskreis. Ah, du warst doch mal bei First Dates. Das hätte ich nicht von dir gedacht. Also, wie kann man da nur mitmachen? Du! Ja.
2: It's been done before.
1: Erfahrung.
2: You could only
1: yes. Dig Brave in the Backbeats.
2: Like
1: Complicated. Hier ist die Podcast-Show.

So sieht's aus und so ist es auch. Und wir hatten es in Ausgabe 82 der Podcast-Show schon. Ja, die Videoreise oder Internet Teil 2. Und da hatten wir einen Ausschnitt vom Supertalent. Kann man online nochmal nachhören. Und von der veganen Teilnehmerin. Das ging natürlich absolut viral. Und das nicht nur, weil sich die Jury in irgendeiner, naja, man könnte fast sagen, in einer Art und Weise schon irgendwie so ein bisschen lustig drüber gemacht hat und das Ganze natürlich absolut überdramatisiert hat, aber das war Quote. Und so funktioniert tatsächlich die TV-Landschaft und ich persönlich gucke ja kein lineares Fernsehen. Gar nicht. Weil mir dieses Drama, das kann ich schon mal angucken, keine Frage. Ich gucke zum Beispiel Beauty and the Nerd total gern. Aber nicht, um mich zu echauffieren oder um mich geil zu machen quasi im Sinne von... Gott, das hört sich jetzt aber komisch an. Ja, absolut, ich werde immer richtig rallig. Nein, natürlich nicht. Das gucke ich nicht, um mich irgendwie zu ergötzen an den Guten und den Schlechten. Also den guten, gut aussehenden Beauties. Wobei man sagen muss, dass in der aktuellen Staffel... würde ich jetzt keine sagen, die top gut aussieht. Tut mir leid, Entschuldigung. Wenn wir jetzt nur bodymäßig quasi drauf gucken würden. Vom intellektuellen Charakter definitiv. Aber nicht die Hardcore-Influencerin Valentina. Bitte nicht. Die kann ich schon echt nicht mehr sehen. Also das sind solche Leute, da wo ich wirklich dann drüber nachdenke, gar nicht erst einzuschalten. Ja, Wahnsinn. Ich gucke tatsächlich super gern, weil eben so Nerds auch was drauf haben und auch aus sich raus können. Und das zeigt, finde ich, die Show dann doch wieder relativ gut. Und natürlich ist man auch ein bisschen gespannt und da haben wir auch das Thema Sex quasi. Das kommt natürlich auch darin vor. Keine Frage, das ist so, ja, oh, Beauty hat mit dem Nerd geknutscht. Habt ihr das gesehen? Ach du dickes Ei, jetzt sind die alle im Whirlpool. Ja, so ist es, aber das ist es. Das wollen die Leute sehen. Lange nicht mehr gehört, immer noch gut. Hier ist Lady Gaga mit Just Dance. Hier ist die Podcast-Show mit mein Tobi, heute mit Drama, Tränen. Rund um die TV-Welt.

0: kommst.
1: Moment mal. Ist das ein Sperma? Ist es ein Fleck vom Sperma? Da sperma doch lieber den Hund ein. Eieiei. Was habt denn jetzt ihr gedacht? Also Entschuldigung. Also. Ja, das ist die TV-Welt heutzutage. Ja. Am besten dreideutig. Ja, optimal, ideal.

Ba-dum. Bob Sinclair mit Love Generation in unserer heutigen Drama-Tränen-TV-Landschaft. Ja, ich frage mich ja wirklich immer, wo soll das in Zukunft noch hinführen? Ja, und heutzutage schmückt man sich ja mit Titeln, ja, weil sonst fällt man ja nicht auf. Ja, also nur Moderator zu sein, das ist zu wenig. Deswegen habe ich hinten raus noch ein paar mit dazu genommen. Ja, Coach zum Beispiel. Autor zum Beispiel, ganz klar. Ja, muss man heutzutage. Experte. Profi. Ja, so ist es leider. Und ich möchte noch ein bisschen angeben. Ich war tatsächlich nochmal im Fernsehen und das war tatsächlich, das ist schon lange, lange her. Gefühlt sind es, ja, es sind knapp 20 Jahre. Und da war die TV-Welt tatsächlich noch ein bisschen eine andere. Aber auch da wurde ich damals so ein bisschen, klein wenig verarscht. Normalerweise gibt es eine Aufwandsentschädigung. Ja, habe ich nichts bekommen. Wurde quasi verarscht. Und war damals quasi zu Gast mit als Moderator, als Radiomoderator. Und ja, da habe ich eine Sendung gemacht und die lief dann quasi in diesem Beitrag quasi so gesehen im Hintergrund. Ja, und im Abspann, nur im Abspann, war dann die Internetadresse eingeblendet. Unfassbar. Innerhalb weniger Minuten ist die Internetseite zusammengebrochen. Ja, wirklich. True Story. Es ist der Wahnsinn. Ja, hätte man nicht gedacht, aber das ist natürlich auch Medium TV. Absolut crazy. Und das Thema möchte ich auch noch ganz kurz sagen, dass ich, wo ich damals in dieser Sendung mitgewirkt habe, nicht nur als Radiomoderator, war so gesehen, sich online zu verlieben, aber nicht hundertprozentig zu wissen, wer dahinter steckt. Und dieses Phänomen vor 20 Jahren hat sich immer noch nicht verändert, logischerweise. Es gibt es immer noch. Ja. Und so crazy, dass wir ein extra Thema draus machen, eine extra Sendung draus machen. Und zwar dauert noch ein bisschen, aber ich glaube, sie kommt irgendwann. Ah ja, genau. Verliebt in ein Fake zwischen Liebe und Betrug. Muss jetzt gerade echt mal ein bisschen suchen. Es gibt so viele Ausgaben von der Podcast-Show. Aber die kommt noch. So, jetzt gehen wir wahnsinnig zurück. Wir waren jetzt schon quasi vor 20 Jahren. Und so ein bisschen bleiben wir da. Mit Everything Missing You in einem peppigeren Mix quasi, in einer peppigeren Version. In der heutigen Podcast-Show.

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So, Tobias, jetzt mal so richtig. Denk an was Trauriges, Tobias. Jetzt mal so richtig emotion. Ich möchte am besten eine Träne sehen, Tobias. Jetzt auf geht's. Ja, so war mein damaliges Casting. Komm schon, Tobias, du schaffst es. Erzähl am besten von deinem Freund oder so. Oder du hast dich gerade getrennt. Und willst sie zurück und das unter Tränen. Ah, so ist das, wenn man gecastet wird. Man muss quasi Freude spielen können, Glücklichkeit und eben auch Trauer. Das ist quasi wie, als hätte man jetzt 1 Million Euro gewonnen. Wow! Das war leider scheiße. Ja, aber so ist es, die Casting-Landschaft. Oder als wäre eben gerade die Freundin spurlos verschwunden quasi und hat sich aus dem Staub gemacht. Ja, leider ist sie gegangen. Das war auch schlecht. Aber gut, ich hab's schon erwähnt. Hätte ich das super gespielt, dann wäre ich Schauspieler geworden. Bin ich aber nicht. Ah. Hier ist ein Wosch. Oh boy. Passt. Ja, irgendwie passt zur letzten Moderation.

0: So ist es. Passt jetzt leider gar nicht so, aber zu Drama-Schauspielern passt. Zur TV-Welt nicht unbedingt, aber ich hätte sie tatsächlich vorschlagen können dafür. Kurzer Einblick quasi. Wir stellen uns vor, ein junges Mädel, das umsonst zu ihrem Freund fahren möchte, mit der Bahn. Ja. Und der Freund wohnt eben ein bisschen weiter weg. Und da ist es vielleicht ein bisschen zu teuer fürs Taschengeld. Was macht man nur? Wir gucken mal, wie sich das Mädel entschieden hat. So we're going on a
1: summer holiday. Hallo, Entschuldigung, sind Sie der Zugbegleiter? Entschuldigung, ich bin in den falschen Zug eingestiegen und jetzt bin ich hier gelandet. Entschuldigung, nehmen Sie mich bitte wieder zurück, ich möchte einfach nur nach Hause. We're going
0: where the sun shines brightly. Ja. We're going where the sea is blue. Ja, true story. Blöd immer nur, wenn bei solchen SchauspielerInnen keine einzige Träne kommt. Das ist immer doof. They always wanted to. Da fällt mir noch eine gute Geschichte ein. Summer holiday to make a dream. Entschuldigung, ich musste mir jetzt so beeilen. Ich hab's leider nicht mehr geschafft, einen Fahrschein zu kaufen. Boah, ich hab mich jetzt so abgehetzt. Es tut mir echt leid. Krieg ich einen von Ihnen? Nö. Wieso? Ja, da war es dann irgendwie aus mit dem Außerpuste-Sein. Ganz komisch. Ja, es ist seltsam. Ja, das ist die reale Welt. Das ist quasi nicht nur in der TV-Welt so, sondern tatsächlich auch Tag für Tag. Und irgendwie stehen wir quasi auch so in der TV-Welt drauf. Nicht umsonst spielt die Quote eben die wichtigste Rolle. Aber wie entsteht denn eigentlich so eine Einschaltquote? Gucken wir gleich mal drauf. Hier sind die No Angels mit Summer.

Replay. Hier in der Podcast-Show. In der zweiten Hälfte. Und ja, wie entsteht eigentlich so eine Fernsehquote? Fragen sich vielleicht einige bei euch da draußen zu Hause an den Rundfunkempfangsgeräten. Es ist eigentlich recht einfach. Es gibt so eine tolle Box, die steht in einigen Haushalten in Deutschland. Und da kann man sich nicht bewerben oder so. Man wird zufällig ausgewählt. Und die Box muss man dann zusammen mit seinem Fernseher einschalten. Und dann wird einfach geguckt, was gucken die denn gerade. Und danach wird eine Fernsehquote ermittelt auf ganz Deutschland. Total unrealistisch in der heutigen Zeit, im Jahr 2000 und Pizmi-Pizzi. Aber so wird immer noch die Fernsehquote ermittelt. Es ist ja, es ist quasi eine Handvoll, die für alle sprechen. Total, also kann man sich gar nicht vorstellen. Im Internet, ja, da könnte man auch sagen, also eine Handvoll findet die Podcast-Show gut. Also findet ganz Deutschland die Podcast-Show gut. Super!

ist dann die Fernsehquote, die berüchtigte. Und an dieser Quote wird immer noch bemessen, ob etwas, oder Sprachfehler, ist einfach der Temperaturen geschuldet. Und danach wird immer noch bemessen, ob eine Show oder Sendung gut ist oder eben wieder abgesetzt wird. Ja, und deswegen halten sich eben auch so die Trash-Formate, wie zum Beispiel GMTTTMNTTT und Deutschland sucht den Superstar und Hasse nicht gesehen. Und Supertalent zum Beispiel auch. Am besten furzen. Ja, bringt die beste Quote. Oder nackt ausziehen. Super. Ja, gibt's auch Dating-Formate auf dem Fernsehsender, das irgendwie kein Fernsehen mehr ist. Oder wo eben Teenies Mütter werden. Absoluter Trend. Ja, also im Sinne der Quote. Und das ist eben die TV-Welt und da fragt man sich ja wirklich, ach Herr Jemini. Ja, und deswegen haben einige auch schon gar keinen Fernseher mehr zu Hause, sondern gucken eh nur die ganze Zeit irgendwelche Streaming-Formate. Und außerdem sind natürlich alle Fernsehsender über Streaming auch nutzbar. Und ich könnte mir auch vorstellen, viele sagen immer, nein, das Fernsehen stirbt nicht aus. Ich glaube schon. Ja, nicht mehr allzu lang. Dann hat das lineare Fernsehen ausgedient, weil wir einfach alle auch gar keine Zeit mehr haben. Und ja, Mittwoch 20.15 Uhr, Samstag 20.15 Uhr, da grillen wir vielleicht im Winter mal, wo wir einschalten. Wir machen Musik mit Kelly Rowland und Work. Und danach gibt's einen, den man vielleicht gar nicht mehr kennt. Fleetwood Mac mit Little Lies. Und deswegen werden auch die ganzen 90er und 2000er Klassiker wieder ausgegraben zurzeit. Ja. Preis ist heiß, geh aufs Ganze. Und so weiter und so fort, weil das einfach Kult ist. Ja, vielleicht gibt's auch demnächst wieder Mein Tobi Knicknack. Absoluter Klassiker aus den 2000ern. This ain't gonna be easy. Unfassbar erfolgreich. Knicknack. Knicknack. Oder absolute Mega-Hardcore-Einschaltquotenbringer. Blind Kiss. Da ist, also damals ist quasi gefühltes Internet zusammengebrochen. Wenn zwei fremde Menschen sich küssen.

Und man hat tatsächlich das Blind Kiss fürs Fernsehen quasi geklaut. Im Fernsehen war es leider nicht so erfolgreich. Ist schade, weil da mussten sich auch zwei Menschen mit verbundenen Augen küssen. Und das war eine ganz andere Begegnung von Blind Date quasi. Ja, komisch, warum das die Menschen nicht so cool fanden oder nicht so wollten. Ich verstehe es eigentlich gar nicht. Ich finde es mega. Und es ist mal was ganz anderes. Einfach einen fremden Menschen mit verbundenen Augen zu küssen. Also einen Single natürlich, okay?

MGMT mit Kids hier in der Podcast-Show mit unserem heutigen Thema Drama, Tränen, Sex. Das ist die TV-Welt. Ja, manche lieben sie ja auch so, wie sie zurzeit ist und wie sie wahrscheinlich auch sich nicht mehr verändern wird. Ja, das ist ja das Prinzip. Ich warte eigentlich nur noch drauf und da bin ich tatsächlich in der ersten Hälfte stehen geblieben, dass es so noch mehr Action gibt in der TV-Welt. Ja, wir hatten es ja schon, Teenie-Mütter quasi hautnah dabei, bei der Entbindung, vielleicht sogar schon beim Prozess und auch danach. Und ja, ich warte nur noch drauf, bis es dann die erste Show gibt mit Eizelle sucht Samen oder sowas. Ja, Entschuldigung. Ja, das ist Drama. Trash. Tränen am besten noch. Ja, und das ist, was viele heutzutage wollen. Ja, quasi drauf zu schauen, wie anderen es doch schlecht geht und wie billig manche sind und wie leicht sie sich hergeben. Ja, da fühlt man sich doch gleich besser, wenn man es anguckt. Ja, und deswegen ist es wahrscheinlich auch so erfolgreich. Die TV-Trash- und Reality-Welt. Oder eben hier Dschungel. Ja, ich bin ein Star, holt mich hier raus. Ja, auch erfolgreich, weil es da um Ekelfood geht. Ja, mal so ein Hoden essen. Ja, das ist, was die Menschheit tatsächlich leider sehen möchte. Und oder mal so ein Penis. Ja, warum nicht? Ja, andere machen andere Sachen damit.

0: So, da habe ich meinen Einsatz verpasst. Entschuldigung, hier ist Britney Spears.
1: Ja, genau.

Die Podcast-Show in den letzten Minuten unserer heutigen TV-Welt-Themensendung. Drama. Fehler, auch so ein Thema. Macht eben alles erfolgreich und zum Quotenking. Aber gut, und jetzt gleich gibt's Cool on the Gang mit Night Shift. Und damit haben wir eigentlich, was so in der TV-Welt passiert, eigentlich auch alles durch. Und Drama und Tränen sind nach wie vor neben natürlich Sex hoch im Kurs. Und das wird sich tatsächlich auch nicht ändern, denn auf die Fehler zu blicken von anderen oder Schwächeren, das ist irgendwie so ein Volkssport. Ja, das merkt man auch tatsächlich, wenn man so durch die Welt stribitzt und läuft, tatsächlich an unseren Mitmenschen. Ja, wenn so ein verliebtes Ehepaar oder ein verliebtes Pärchen und der Mann zu viel Testosteron in sich hat, Eieiei. Da geht's aber ab. Das kann ich sagen. Und manchmal sind es ja auch Frauen, die richtig zickig sein können. Ja? So nach dem Motto, ja gut, wenn es dir Spaß macht, dann mach's halt. Und schon sind wir wieder beim Drama. Das ist wie bei Hochzeit auf den ersten Blick Großbritannien. Gibt's nämlich. In Großbritannien, wer es nicht kennt, Hochzeit auf den ersten Blick ist, man sieht sich zuerst vorm Traualtar und sagt dann eben ja oder nein und im Hintergrund matchen Experten die Paare zusammen. Und die UK-Version, es gibt auch eine deutsche Ausgabe, aber die UK-Version ist tatsächlich ein bisschen mehr auf Trash und Drama ausgerichtet und natürlich, wie könnte ich es Ich hab's nicht vergessen, auf Tränen. Denn das ist einfach, was die Leute sehen wollen. Ja, wenn die einfach so am Boden zerstört sind und so richtig fix und fertig und sie wollen an dieses Experiment glauben, aber nach 10 Wochen hat's dann doch nicht funktioniert. Gibt aber auch Erfolgsgeschichten. Möchte ich an dieser Stelle nochmal kurz erwähnen. Keine Frage, die gibt's. Und die sind dann einfach auch immer herzergreifend und wirklich so romantisch und so schön. Hm. Oh. Ja.

Moby, Why Does My Heart Feel So Bad? Und so ist es in der TV-Landschaft, so ist das, was ganz viele sehen wollten oder wollen. Zumindest, wenn es nach dieser altmodischen Quote geht, über die wir heute schon gesprochen haben. Ja, so ist es tatsächlich, so kann man das festhalten. Vielleicht ändert sich das ja mal. Mittlerweile fließt ja in die Quote auch die Streaming-Abrufzahlen quasi mit ein. Also von allen Mediatheken, die die Sender so haben, fließt das dann damit ein. Das ist schon, glaube ich, ein richtig guter Weg, denn eigentlich kann man sagen, in unserem aktuellen Jahrzehnt, dass die Quote als klassische Variante, so wie ich sie erläutert habe und sie ist immer noch so praktiziert wird, veraltet ist. Ja, kann man tatsächlich so festhalten, finde ich. Und gucken wir mal, wie lange sie noch bestehen bleibt. Vielleicht wird sie ja irgendwann wahrscheinlich abgelöst durch die Abrufzahlen. Und dann kann es auch sein, dass sich dahingehend auch so ein bisschen die TV-Welt verändert. Nicht mehr so viel Drama, Tränen und Sex. Aber bis es soweit ist, wird noch viel Teenie-Mütter- und Frauentausch über die Bildschirme flimmern. Und natürlich, ich bin ein Star, hol mich hier raus. Ja, so ist es. Oder eben leckere Gerichte präsentiert, wie zum Beispiel Kakerlaken oder so. Was in vielen Ländern ja eine absolute Delikatesse ist, habe ich mir sagen lassen. Habe ich noch nie ausprobiert. Dafür würde ich tatsächlich in den Dschungel gehen. Ja, würde ich tatsächlich. Also für das Geld, was die da immer alle bekommen, würde ich das auch machen. So. Ja, jetzt wissen auch alle Bescheid. Liebe Produzenten und Leute vom Dschungel, ich bin bereit. Schreibt mir gerne eine E-Mail. Ja, muss auch nicht die volle Gage sein. So, jetzt gibt's Musik von Rick Springfield mit Celebrate Youth. Hier ist die Podcast-Show heute mit der TV-Welt.

Und das war die heutige Podcast-Show, Ausgabe 94, mit einem kleinen Einblick in so die Casting-Welt, in die TV-Welt und natürlich in die Welt von Reality-Drama, Tränen und Pim-Pam-Pum-Pum. Aber das ist tatsächlich die aktuelle TV-Welt. So richtige Qualitätsshows findet man wahrscheinlich nur auf ARD und ZDF. Aber so in den privaten Sendern eher weniger. Da geht es eben nur um, ich wollte nicht schon wieder Hoden sagen. Aber so gesehen, unterm Schnitt kann man sagen, auf einem TV-Sender geht es eigentlich nur um die armen und eigentlich auch sozial schwachen Menschen, die so richtig dazu beitragen, dass dieser Sender so geguckt wird oder vielleicht so erfolgreich ist oder so ein bisschen erfolgreich ist. Und bei dem anderen Sender kennt man eigentlich nur Joko und Klaas. Ja. Oder vielleicht noch Elton. Ja, vielleicht noch Elton. Denn zu Sebastian Puffpaff mit TV Total sagen ja viele, also der Raab hat's besser gemacht. Vielen Dank fürs Zuhören. Das war's von Drama Baby. Wahnsinn, so schnell vergehen. 2 Stunden. Kann ich nochmal den Anfang haben? Bitte. Nochmal den Anfang. Bitte. Nochmal den Anfang. Bitte. Ja, wir haben komisch angefangen und wir fangen natürlich auch komisch auf. Wir hören natürlich auch komisch auf. So wollte ich sagen. Ei. Das war's von der heutigen Podcast-Show. Vielen Dank fürs Zuhören. Bis zum nächsten Mal. Zum Abschluss gibt's Maury Kent. Yeah! Okay!

Moment, Moment, Entschuldigung, Entschuldigung. Es tut mir leid. See the tree, how big it's grown. Ich weiß. Wir müssen heute die Podcast-Show aufzeichnen. Und es ist nicht leicht heute.

Und da sind wir schon richtig, richtig drin im heutigen Podcast-Show-Thema. Drama, Tränen, Sex. Das ist die heutzutage TV-Welt. Jetzt bei uns hier für euch als Thema in der Podcast-Show.

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